0: Effekte erwartet. Der Schätzung zufolge könnte er von aktuell 18,6% auf 19,9% im Jahr 2028 zulegen. Bis Ende 2027 dürfte der Beitragssatz angesichts der momentan noch gut gefüllten Rücklage der Rentenversicherung stabil bleiben, prognostiziert die DRV. Der Vorstandsvorsitzende Gunkel ergänzte allerdings in Potsdam, sollte der Bund seine Zuschüsse kürzen, könnte das auch schon im kommenden Jahr zu höheren Beiträgen führen. Ende des Monats will die von der Regierung eingesetzte Rentenkommission ihre Empfehlungen für eine Reform vorlegen. Dabei geht es auch um die drohenden Beitragssteigerungen, weil immer weniger Beschäftigte immer mehr Menschen in Rente finanzieren müssen. Mit Blick auf den EU-Haushalt für die Jahre 2028 bis 2034 hat die zyprische Ratspräsidentschaft einen Kompromissvorschlag präsentiert. Der Verhandlungsrahmen sieht im Vergleich zu dem im vergangenen Sommer vorgelegten Entwurf der EU-Kommission eine Kürzung der Ausgaben um rund 2% in allen Bereichen vor. Allerdings soll demnach bei Landwirtschaft und Regionalförderung vergleichsweise wenig gekürzt werden. Deutschland hatte sich für stärkere Sparmaßnahmen eingesetzt. Auch Forderungen aus dem EU-Parlament nach einer Steuer für Digitalkonzerne wurden nicht aufgenommen. Kommende Woche findet der nächste EU-Gipfel statt. Die Weltraumfirma SpaceX des US-Tech-Milliardärs Elon Musk geht heute an die Börse. Die Aktie soll beim Start zu einem festgelegten Ausgabepreis von $135 an der New Yorker Technologiebörse Nasdaq gehandelt werden. SpaceX rechnet mit frischem Kapital von rund 75 Milliarden Dollar und einer Konzernbewertung von mehr als 1,7 Billionen Dollar. Dies wäre der größte Börsengang der Geschichte. Elon Musk, der das Raumfahrt-Startup 2002 gegründet hatte, könnte dadurch zum weltweit ersten Billionär werden. Zu dem Konzern mit Hauptsitz in Texas gehört unter anderem auch das Satellitennetzwerk Starlink. Wegen Milliardeninvestitionen in künstliche Intelligenz schrieb SpaceX zuletzt allerdings rote Zahlen. Finanzexperten haben Investoren deshalb vor Risiken beim Kauf von Aktien gewarnt. Mit dem Spiel Mexiko gegen Südafrika hat die Fußballweltmeisterschaft der Männer begonnen. Die Begegnung in Mexiko-Stadt endete 2:0. Das Turnier wird außer in Mexiko auch in Kanada und den USA ausgetragen. Erstmals nehmen 48 Nationen teil. Deutschland spielt am Sonntag gegen Curaçao. Bei den Bundesjugendspielen soll künftig auch an Grundschulen wieder mehr Wettkampf möglich werden. Das hat die Bildungsministerkonferenz entschieden. Demnach liegt es im Ermessen der Schulen, ob sie in dritten und vierten Klassen zum klassischen Wettbewerbsmodus mit Punktetabellen und genauen Messwerten zurückkehren. Seit gut 2 Jahren werden die jährlich stattfindenden Spiele für alle Grundschüler nicht mehr als Wettbewerb organisiert, um, wie es damals hieß, Sport kindgerechter zu gestalten. Davor war das nur in den ersten beiden Klassen der Fall. Das Wetter: nachts bewölkt, im Westen Regen, Tiefstwerte 14 bis 7 Grad. Am Tag verbreitet Schauer, am Alpenrand länger anhaltender Regen. Temperaturen 15 bis 23 Grad. Das waren die Nachrichten.
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2: 2 Uhr. Die Nachrichten. In der Europäischen Union ist das neue gemeinsame europäische Asylsystem GEAS in Kraft getreten. Über die Reform war jahrelang verhandelt worden. Die Neuregelungen sollen unter anderem verhindern, dass Asylbewerber innerhalb der EU weiterziehen. So sollen etwa Verfahren an den Außengrenzen schnellere Entscheidungen und konsequentere Abschiebungen ermöglichen. Besonders Menschen mit geringen Aussichten auf einen positiven Asylbescheid sollen ein solches beschleunigtes Verfahren mit einer maximalen Dauer von 12 Wochen durchlaufen. Sie müssen in dieser Zeit damit rechnen, spezielle Aufnahmezentren nicht verlassen zu dürfen. Gleichzeitig soll ein sogenannter Solidaritätsmechanismus die Lasten unter den EU-Ländern verteilen. Er sieht Unterstützung durch finanzielle Beiträge, Sachleistungen oder die Übernahme von Asylsuchenden vor. Deutschland muss dazu für das laufende Jahr keine Beiträge leisten, da die Aufnahme vieler Asylbewerber angerechnet wird, für die eigentlich andere Länder zuständig gewesen wären. Angesichts der Krise in der Stahlindustrie hat die IG Metall zu einer Demonstration in Berlin aufgerufen. Der Protestzug beginnt am Vormittag am Brandenburger Tor. Die Gewerkschaft will damit auf die Bedeutung einer wettbewerbsfähigen Stahlindustrie aufmerksam machen. Sie fordert verlässliche politische Rahmenbedingungen für den Umbau zu einer klimafreundlicheren Produktion, den Erhalt von Arbeitsplätzen sowie Schutz vor Billigimporten und unfairen Wettbewerbsbedingungen. Zu der Kundgebung werden rund 1000 Teilnehmer erwartet, darunter die Parteivorsitzenden von Grünen und Linken, Banaschak und Schwertner. Parallel findet auch im saarländischen Völklingen eine Demonstration statt. Die von der Bundesregierung im Frühjahr freigegebenen Teile der nationalen Ölreserve sind inzwischen nahezu vollständig aufgebraucht. Wie das Bundeswirtschaftsministerium auf Anfrage der ARD mitteilte, wurden die freigegebenen Mengen bis auf geringe Restbestände vom Markt aufgenommen. Deutschland hatte vor knapp 3 Monaten rund 600.000 Tonnen Rohöl, Diesel und Flugzeugkerosin aus seinen Reserven freigegeben. Dies sollte die Folgen der Energiekrise nach Beginn des Irankriegs abfedern und steigenden Preisen entgegenwirken. Die freigegebene Menge von 600.000 Tonnen bildet einen geringen Teil. Insgesamt umfassen die deutschen Reserven ein Gesamtvolumen von knapp 20 Millionen Tonnen Rohöl und Mineralprodukte. Das Bundeswirtschaftsministerium betonte, es gebe nach wie vor keine Energieknappheit in Deutschland. Ein Großteil der strategischen Reserven stehe weiterhin zur Verfügung. Ob weitere Bestände freigegeben werden, ließ das Ministerium offen. Der britische Premierminister Starmer hat den bisherigen Staatsminister im Innenministerium Dan Jarvis zum neuen Verteidigungsminister ernannt. Er folgt auf John Healey, der wegen eines Streits über den Verteidigungsetat seinen Rücktritt erklärt hatte. Healey warf Starmer und dem Finanzministerium vor, nicht die nötigen Mittel für sein Ressort bereitgestellt zu haben. Starmer wies den Vorwurf zurück. Die Regierung befindet sich seit Wochen in der Krise. Starmer sieht sich nach dem Debakel seiner Labour-Partei bei den Kommunal- und Regionalwahlen im Mai mit Rücktrittsforderungen aus den eigenen Reihen konfrontiert. Mit dem Spiel Mexiko gegen Südafrika hat die Fußball-Weltmeisterschaft der Männer begonnen. Die Begegnung in Mexiko-Stadt endete 2:0. Das Turnier wird außer in Mexiko auch in Kanada und den USA ausgetragen. Erstmals nehmen 48 Nationen teil. Deutschland spielt am Sonntag gegen Curaçao. Neuer Trainer von Real Madrid wird der Portugiese José Mourinho. Das gab der spanische Rekordmeister bekannt. Der 63-Jährige war bereits von 2010 bis 2013 Trainer der Madrilenen. Weitere Stationen seiner Karriere waren unter anderem der FC Chelsea, Inter Mailand, Manchester United und zuletzt Benfica Lissabon. Der Wetterbericht. Die Lage? Tiefausläufer überqueren Deutschland ostwärts und gestalten das Wetter wechselhaft. Mit einer westlichen Strömung wird kühle Meeresluft herangeführt. Die Vorhersage. Nachts bewölkt, im Westen Regen, Tiefstwerte 14 bis 7 Grad. Am Tag verbreitet Schauer, am Alpenrand länger anhaltender Regen, Temperaturen 15 bis 23 Grad. Die weiteren Aussichten: am Samstag im Norden und Osten zahlreiche Schauer und Gewitter, im Süden heiter, 15 bis 28 Grad. Das waren die Nachrichten.
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0: 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Die Nachrichten. Sachsens Wirtschaftsminister Panther plädiert dafür, Unternehmen und Pendler nach dem Ende des sogenannten Tankrabatts langfristig zu entlasten. Die Debatte darüber dürfe nicht erst dann beginnen, wenn die Spritpreise wieder spürbar stiegen, erklärte der SPD-Politiker. Entlastend wirken könnten etwa eine bessere steuerliche Berücksichtigung betrieblicher Mobilitätskosten oder gezielte Entlastungen für gewerblich genutzte Fahrzeuge. Panther verwies darauf, dass einzelne Unternehmen in Krisenzeiten außergewöhnliche Zusatzgewinne erzielten. Es müsse die Frage nach einem angemessenen Beitrag zur Finanzierung von Entlastungen gestellt werden. Die Bundesregierung hat entschieden, den Tankrabatt Ende Juni auslaufen zu lassen. Dabei handelt es sich um eine befristete Senkung der Energiesteuer auf Kraftstoffe. Nach Angaben von Ökonomen sorgte der Tankrabatt im Mai für Entlastung bei der Inflation, die laut einer Schätzung des Statistischen Bundesamts von 2,9 auf 2,6% zurückging. Genaue Zahlen sollen heute vorgelegt werden. Angesichts der Krise in der Stahlindustrie hat die IG Metall zu einer Demonstration in Berlin aufgerufen. Der Protestzug beginnt am Vormittag am Brandenburger Tor. Die Gewerkschaft will damit auf die Bedeutung einer wettbewerbsfähigen Stahlindustrie aufmerksam machen. Sie fordert verlässliche politische Rahmenbedingungen für den Umbau zu einer klimafreundlicheren Produktion, den Erhalt von Arbeitsplätzen sowie Schutz vor Billigimporten und unfairen Wettbewerbsbedingungen. Zu der Kundgebung werden rund 1000 Teilnehmer erwartet, darunter die Parteivorsitzenden von Grünen und Linken, Banaschak und Schwertner. Parallel findet auch im saarländischen Völklingen eine Demonstration statt. In der Europäischen Union ist das neue gemeinsame europäische Asylsystem GEAS in Kraft getreten. Über die Reform war jahrelang verhandelt worden. Die Neuregelungen sollen unter anderem verhindern, dass Asylbewerber innerhalb der EU weiterziehen. So sollen etwa Verfahren an den Außengrenzen schnellere Entscheidungen und konsequentere Abschiebungen ermöglichen. Besonders Menschen mit geringen Aussichten auf einen positiven Asylbescheid sollen ein solches beschleunigtes Verfahren mit einer maximalen Dauer von 12 Wochen durchlaufen. Sie müssen in dieser Zeit damit rechnen, spezielle Aufnahmezentren nicht verlassen zu dürfen. Gleichzeitig soll ein sogenannter Solidaritätsmechanismus die Lasten unter den EU-Ländern verteilen. Er sieht Unterstützung durch finanzielle Beiträge, Sachleistungen oder die Übernahme von Asylsuchenden vor. Deutschland muss dazu für das laufende Jahr keine Beiträge leisten, da die Aufnahme vieler Asylbewerber angerechnet wird, für die eigentlich andere Länder zuständig gewesen wären. Der britische Premierminister Starmer hat den bisherigen Staatsminister im Innenministerium Dan Jarvis zum neuen Verteidigungsminister ernannt. Er folgte auf John Healey, der wegen eines Streits über den Verteidigungsetat seinen Rücktritt erklärt hatte. Healey warf Starmer und dem Finanzministerium vor, nicht die nötigen Mittel für sein Ressort bereitgestellt zu haben. Starmer wies den Vorwurf zurück. Die Regierung befindet sich seit Wochen in der Krise. Starmer sieht sich nach dem Debakel seiner Labour-Partei bei den Kommunal- und Regionalwahlen im Mai mit Rücktrittsforderungen aus den eigenen Reihen konfrontiert. Der Ebola-Ausbruch in der Demokratischen Republik Kongo weitet sich aus. Die Zahl der bestätigten Fälle sei inzwischen auf 676 gestiegen, teilte das Gesundheitsministerium gestern Abend mit. Darunter seien 136 Todesfälle. Betroffen sind jetzt 3 weitere sogenannte Gesundheitszonen in den Provinzen Nord-Kivu und Ituri. Eine Gesundheitszone umfasst im kongolesischen System ein Netzwerk von Kliniken und ein Überweisungskrankenhaus für etwa 100.000 bis 150.000 Menschen. Landesweit gibt es mehr als 500 solcher Zonen. Das zentralafrikanische Land hat bereits mehrere verheerende Ebola-Ausbrüche erlebt, darunter die zweitschwerste Epidemie weltweit von 2018 bis 2020 mit mehr als 2200 Toten. Das Wetter. Nachts bewölkt, im Westen Regen. Tiefstwerte 14 bis 7 Grad. Am Tag verbreitet Schauer. Am Alpenrand länger anhaltender Regen. Temperaturen 15 bis 23 Grad. Die weiteren Aussichten: am Samstag im Norden und Osten zahlreiche Schauer und Gewitter, im Süden heiter 15 bis 28 Grad. Das waren die Nachrichten.
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1: 4.30 Uhr, die Nachrichten. Bundestag und Bundesrat befassen sich heute in erster Lesung mit der geplanten Reform der gesetzlichen Krankenversicherung. Ziel ist eine finanzielle Entlastung der Kassen ab dem nächsten Jahr. Sowohl die Koalitionsfraktionen von CDU, CSU und SPD als auch die Bundesländer dringen auf Änderungen an dem Entwurf. Nach dem Willen der Bundesregierung soll das Gesetzgebungsverfahren vor der Sommerpause abgeschlossen werden. Gesundheitsministerin Waken, CDU, plant unter anderem Ausgabenbremsen bei Praxen, Kliniken und Pharmabranche sowie höhere Zuzahlungen für Medikamente und eine Einschränkung der kostenlosen Mitversicherung von Ehepartnern. Nach vorläufigen Zahlen rechnet die Ministerin damit, dass das Defizit der Kassen im kommenden Jahr um 3,5 Milliarden Euro höher liegt als bisher mit 15,3 Milliarden Euro prognostiziert. Sachsens Wirtschaftsminister Panther plädiert dafür, Unternehmen und Pendler nach dem Ende des sogenannten Tankrabatts langfristig zu entlasten. Die Debatte darüber dürfe nicht erst dann beginnen, wenn die Spritpreise wieder spürbar stiegen, erklärte der SPD-Politiker. Entlastend wirken könnten etwa eine bessere steuerliche Berücksichtigung betrieblicher Mobilitätskosten oder gezielte Entlastungen für gewerblich genutzte Fahrzeuge. Panther verwies darauf, dass einzelne Unternehmen in Krisenzeiten außergewöhnliche Zusatzgewinne erzielten. Es müsse die Frage nach einem angemessenen Beitrag zur Finanzierung von Entlastungen gestellt werden. Die Bundesregierung hat entschieden, den Tankrabatt Ende Juni auslaufen zu lassen. Dabei handelt es sich um eine befristete Senkung der Energiesteuer auf Kraftstoffe. Nach Angaben von Ökonomen sorgte der Tankrabatt im Mai für Entlastung bei der Inflation, die laut einer Schätzung des Statistischen Bundesamts von 2,9 auf 2,6% zurückging. Genaue Zahlen sollen heute vorgelegt werden. In der Europäischen Union ist das neue gemeinsame europäische Asylsystem GEAS in Kraft getreten. Über die Reform war jahrelang verhandelt worden. Die Neuregelungen sollen unter anderem verhindern, dass Asylbewerber innerhalb der EU weiterziehen. So sollen etwa Verfahren an den Außengrenzen schnellere Entscheidungen und konsequentere Abschiebungen ermöglichen. Besonders Menschen mit geringen Aussichten auf einen positiven Asylbescheid sollen ein solches beschleunigtes Verfahren mit einer maximalen Dauer von 12 Wochen durchlaufen. Sie müssen in dieser Zeit damit rechnen, spezielle Aufnahmezentren nicht verlassen zu dürfen. Gleichzeitig soll ein sogenannter Solidaritätsmechanismus die Lasten unter den EU-Ländern verteilen. Er sieht Unterstützung durch finanzielle Beiträge, Sachleistungen oder die Übernahme von Asylsuchenden vor. Deutschland muss dazu für das laufende Jahr keine Beiträge leisten, da die Aufnahme vieler Asylbewerber angerechnet wird, für die eigentlich andere Länder zuständig gewesen wären. Der Ebola-Ausbruch in der Demokratischen Republik Kongo weitet sich aus. Die Zahl der bestätigten Fälle sei inzwischen auf 676 gestiegen, teilte das Gesundheitsministerium gestern Abend mit. Darunter seien 136 Todesfälle. Betroffen sind jetzt drei weitere sogenannte Gesundheitszonen in den Provinzen Nord-Kivu und Ituri. Eine Gesundheitszone umfasst im kongolesischen System ein Netzwerk von Kliniken und ein Überweisungskrankenhaus für etwa 100.000 bis 150.000 Menschen. Landesweit gibt es mehr als 500 solcher Zonen. Das zentralafrikanische Land hat bereits mehrere verheerende Ebola-Ausbrüche erlebt, darunter die zweitschwerste Epidemie weltweit von 2018 bis 2020 mit mehr als 2.200 Toten. Mit dem Spiel Mexiko gegen Südafrika hat die Fußball-Weltmeisterschaft der Männer begonnen. Die Begegnung in Mexiko-Stadt endete 2:0. Das Turnier wird außer in Mexiko auch in Kanada und den USA ausgetragen. Erstmals nehmen 48 Nationen teil. Deutschland spielt am Sonntag gegen Curaçao. Neuer Trainer von Real Madrid wird der Portugiese José Mourinho. Das gab der spanische Rekordmeister bekannt. Der 63-Jährige war bereits von 2010 bis 2013 Trainer der Madrilenen. Weitere Stationen seiner Karriere waren unter anderem der FC Chelsea, Inter Mailand, Manchester United und zuletzt Benfica Lissabon. Das Wetter verbreitet Schauer, am Alpenrand länger anhaltender Regen, Höchstwerte 15 bis 23 Grad, morgen im Norden und Osten zahlreiche Schauer und Gewitter, im Süden heiter, Temperaturen 15 bis 28 Grad. Die weiteren Aussichten: am Sonntag im Norden und Osten wolkig und einige Schauer oder Gewitter, in der Mitte und am Alpenrand wechselnd bewölkt und nur vereinzelt Schauer, sonst im Süden heiter, 18 bis 26 Grad. Das waren die Nachrichten.
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1: 5.30 Uhr, die Nachrichten. In der Europäischen Union ist das neue gemeinsame europäische Asylsystem GEAS in Kraft getreten. Über die Reform war jahrelang verhandelt worden. Die Neuregelungen sollen unter anderem verhindern, dass Asylbewerber innerhalb der EU weiterziehen. So sollen etwa Verfahren an den Außengrenzen schnellere Entscheidungen und konsequentere Abschiebungen ermöglichen. Besonders Menschen mit geringen Aussichten auf einen positiven Asylbescheid sollen ein solches beschleunigtes Verfahren mit einer maximalen Dauer von 12 Wochen durchlaufen. Sie müssen in dieser Zeit damit rechnen, spezielle Aufnahmezentren nicht verlassen zu dürfen. Gleichzeitig soll ein sogenannter Solidaritätsmechanismus die Lasten unter den EU-Ländern verteilen. Er sieht Unterstützung durch finanzielle Beiträge, Sachleistungen oder die Übernahme von Asylsuchenden vor. Deutschland muss dazu für das laufende Jahr keine Beiträge leisten, da die Aufnahme vieler Asylbewerber angerechnet wird, für die eigentlich andere Länder zuständig wären. Bundestag und Bundesrat befassen sich heute in erster Lesung mit der geplanten Reform der gesetzlichen Krankenversicherung. Ziel ist eine finanzielle Entlastung der Kassen ab dem nächsten Jahr. Sowohl die Koalitionsfraktionen von CDU, CSU und SPD als auch die Bundesländer dringen auf Änderungen an dem Entwurf. Nach dem Willen der Bundesregierung soll das Gesetzgebungsverfahren vor der Sommerpause abgeschlossen werden. Gesundheitsministerin Warken, CDU, plant unter anderem Ausgabenbremsen bei Praxen, Kliniken und Pharmabranche sowie höhere Zuzahlungen für Medikamente und eine Einschränkung der kostenlosen Mitversicherung von Ehepartnern. Nach vorläufigen Zahlen rechnet die Ministerin damit, dass das Defizit der Kassen im kommenden Jahr um 3,5 Milliarden Euro höher liegt als bisher mit 15,3 Milliarden Euro prognostiziert. Der britische Premierminister Starmer hat den bisherigen Staatsminister im Innenministerium Dan Jarvis zum neuen Verteidigungsminister ernannt. Jarvis folgt auf John Healey, der wegen eines Streits über den Verteidigungsetat seinen Rücktritt erklärt hatte. Healey warf Starmer und dem Finanzministerium vor, nicht die nötigen Mittel für sein Ressort bereitgestellt zu haben. Starmer wies den Vorwurf zurück. Die Regierung befindet sich seit Wochen in der Krise. Starmer sieht sich nach dem Debakel seiner Labour-Partei bei den Kommunal- und Regionalwahlen im Mai mit Rücktrittsforderungen aus den eigenen Reihen konfrontiert. In Südkorea sind gegen den bereits zu lebenslanger Haft verurteilten Ex-Präsidenten Yoon Suk-yeol weitere 30 Jahre Gefängnis verhängt worden. Das teilte das zuständige Gericht in Seoul mit. Die Staatsanwaltschaft hatte Yoon vorgeworfen, militärische Drohnenflüge über Nordkorea angeordnet zu haben, um einen Vorwand für die Ausrufung des Kriegsrechts zu bekommen. Dadurch seien die Spannungen mit dem Nachbarland verschärft worden. Außerdem habe Nordkorea nach dem Absturz einiger Fluggeräte Zugriff auf geheime Informationen erhalten. Yoon war im Februar wegen des Vorwurfs der Anführung eines Aufstands zu lebenslanger Haft verurteilt worden. Er hatte im Dezember 2024 vor dem Hintergrund eines Haushaltsstreits zeitweise das Kriegsrecht ausgerufen. Gegen das Urteil hat Yoon Berufung eingelegt. Mit dem Spiel Mexiko gegen Südafrika hat die Fußballweltmeisterschaft begonnen. Die Begegnung in Mexiko-Stadt endete 2:0. Das Turnier wird außer in Mexiko auch in Kanada und den USA ausgetragen. Erstmals nehmen 48 Nationen teil. Deutschland spielt am Sonntag gegen Curaçao. Neuer Trainer von Real Madrid wird der Portugiese José Mourinho. Das gab der spanische Rekordmeister bekannt. Der 63-Jährige war bereits von 2010 bis 2013 Trainer der Madrilenen. Weitere Stationen seiner Karriere waren unter anderem der FC Chelsea, Inter Mailand, Manchester United und zuletzt Benfica Lissabon. Der Wetterbericht. Die Lage: Tiefausläufer überqueren Deutschland ostwärts und gestalten das Wetter wechselhaft. Mit einer westlichen Strömung wird kühle Meeresluft herangeführt. Die Vorhersage: Verbreitet Schauer, am Alpenrand länger anhaltender Regen, Höchstwerte 15 bis 23 Grad. Morgen im Norden und Osten zahlreiche Schauer und Gewitter, im Süden heiter, Temperaturen 15 bis 28 Grad. Die weiteren Aussichten: am Sonntag im Norden und Osten wolkig und einige Schauer oder Gewitter, in der Mitte und am Alpenrand wechselnd bewölkt und nur vereinzelt Schauer, sonst im Süden heiter. 18 bis 26 Grad. Das waren die Nachrichten.
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2: 6.30 Uhr die Nachrichten. In der Europäischen Union ist das neue gemeinsame europäische Asylsystem GEAS in Kraft getreten. Über die Reform war jahrelang verhandelt worden. Die Neuregelungen sollen unter anderem verhindern, dass Asylbewerber innerhalb der EU weiterziehen. So sollen etwa Verfahren an den Außengrenzen schnellere Entscheidungen und konsequentere Abschiebungen ermöglichen. Besonders Menschen mit geringen Aussichten auf einen positiven Asylbescheid sollen ein solches beschleunigtes Verfahren mit einer maximalen Dauer von 12 Wochen durchlaufen. Sie müssen in dieser Zeit damit rechnen, spezielle Aufnahmezentren nicht verlassen zu dürfen. Gleichzeitig soll ein sogenannter Solidaritätsmechanismus die Lasten unter den EU-Ländern verteilen. Er sieht Unterstützung durch finanzielle Beiträge, Sachleistungen oder die Übernahme von Asylsuchenden vor. Deutschland muss dazu für das laufende Jahr keine Beiträge leisten, da die Aufnahme vieler Asylbewerber angerechnet wird, für die eigentlich andere Länder zuständig gewesen wären. Bundestag und Bundesrat befassen sich heute erstmals mit der geplanten Reform der gesetzlichen Krankenversicherung. Kernpunkt der Novelle ist eine finanzielle Entlastung der Kassen ab dem nächsten Jahr. Ziel ist dabei auch, einen weiteren Anstieg der Zusatzbeiträge für die Versicherten zu verhindern. Gesundheitsministerin Warken, CDU, plant unter anderem Ausgabenbremsen bei Praxen, Kliniken und Pharmabranche sowie höhere Zuzahlungen für Medikamente und eine Einschränkung der kostenlosen Mitversicherung von Ehepartnern. Die Ministerin rechnet nach vorläufigen Zahlen damit, dass das Defizit der Kassen im kommenden Jahr um 3,5 Milliarden Euro höher liegt als die bisher prognostizierten 15,3 Milliarden Euro. Die Bundesregierung will das Gesetzgebungsverfahren vor der Sommerpause abschließen. Allerdings dringen sowohl die Koalitionsfraktionen von CDU, CSU und SPD als auch die Bundesländer auf Änderungen. In der Länderkammer haben sich mehrere Ausschüsse kritisch geäußert. Der Bundesrat entscheidet heute darüber, welche der Kritikpunkte er sich zu eigen macht. Das Gesetz ist in der Länderkammer nicht zustimmungspflichtig. Das bedeutet, dass der Bundesrat die Verabschiedung nur hinauszögern kann. Die Bildungsstätte Anne Frank beklagt eine Zunahme antisemitischer Beiträge in sozialen Medien. Die Direktorin der Bildungsstätte Schnabel sagte der katholischen Nachrichtenagentur, es sei nicht ansatzweise erforscht, wie sich Posts, die den Holocaust verharmlosten, auf das Geschichtsbild junger Menschen auswirkten. Schlussstrich-Rhetorik und offen geschichtsrevisionistische Positionen seien etwa auch bei Instagram auf dem Vormarsch. Antisemitismus sei für fast alle Ideologen anschlussfähig. Sowohl rechtsextreme als auch islamistische und linke Gruppen agierten antisemitisch. Deren Codes und Narrative seien inzwischen in der sogenannten Mitte der Gesellschaft fest verankert. Schnabel äußerte sich anlässlich des heutigen deutschlandweiten Anne-Frank-Tags. Rund 126.000 Schüler und Schülerinnen beteiligen sich an dem Aktionstag gegen Antisemitismus. Wegen der Suche nach Weltkriegsbomben wird eine der wichtigsten Autobahnen im Ruhrgebiet am Abend für 10 Tage gesperrt. Auf der A40 zwischen Duisburg und Essen müssen Autofahrer und Lastwagenfahrer weite Umleitungen und Staus einplanen. Auf dem Abschnitt sind täglich 80.000 bis 90.000 Fahrzeuge unterwegs. Ebenfalls am Abend werden im Großraum Hamburg der Elbtunnel und die Autobahn 7 bis Montagmorgen gesperrt. In der Zeit soll die Betriebstechnik des Tunnels und der Lärmschutz der Autobahn verbessert werden. Gleichzeitig finden Instandsetzungsarbeiten an der Kölbrandbrücke statt. Mit dem Spiel Mexiko gegen Südafrika hat die Fußball-Weltmeisterschaft begonnen. Die Begegnung in Mexiko-Stadt endete 2:0. Das Turnier wird außer in Mexiko auch in Kanada und den USA ausgetragen. Erstmals nehmen 48 Nationen teil. Deutschland spielt am Sonntag gegen Curaçao. Der Wetterbericht, die Lage. Tiefausläufer überqueren Deutschland ostwärts und gestalten das Wetter wechselhaft. Mit einer westlichen Strömung wird kühle Meeresluft herangeführt. Die Vorhersage verbreitet Schauer, am Alpenrand länger anhaltender Regen. Höchstwerte 15 bis 23 Grad. Morgen im Norden und Osten zahlreiche Schauer und Gewitter, im Süden heiter. Temperaturen 15 bis 28 Grad. Die weiteren Aussichten, am Sonntag im Norden und Osten wolkig und einige Schauer oder Gewitter. In der Mitte und am Alpenrand wechselnd bewölkt und nur vereinzelt Schauer. Sonst im Süden heiter, 18 bis 26 Grad. Das waren die Nachrichten.
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0: Ihr hört das Office Radio aus dem Studio der Hochschule für öffentliche Verwaltung Kehl auf UniFM 88.4 und damit willkommen zurück bei uns an diesem wunderschönen Morgen. Ich bin Jasmin.
1: Ich bin Johanna.
0: Und heute soll sich bei uns alles um das Thema der WM drehen. Also gestern war ja, hat die WM offiziell begonnen. Und es herrscht Ausnahmezustand. Johanna, du bist heute unsere Expertin. Vielleicht fängst du jetzt erstmal mit unserem Funfact an und die Frage für danach schon mal, wie hast du den ersten WM-Tag erlebt?
1: Also, der heutige Funfact ist ein bisschen bizarr, aber es ist eigentlich ganz interessant. Wusstet ihr, dass früher Fußbälle aus aufgeblasenen Schweineblasen bestanden?
0: Ich weiß nicht, ob ich da noch Fußball gespielt hätte.
1: Geht mir genauso. Naja, auf die Frage zurück. Es war wirklich klassisch deutsch. Es war zwar kein Public Viewing, aber wir standen trotzdem alle zusammen. Und spätestens nach 10 Minuten tun alle so, als wären sie schon immer Fußballexperten gewesen. Und ich finde, genau das macht den Reiz aus, dieses Kollektive. Wir schauen jetzt einfach gemeinsam. Die Gemeinschaft ist toll, egal ob man Fußball verfolgt oder nicht.
0: Ja, ich habe es auch komplett gemerkt wieder. Also die Stimmung ist da und die Fahnen am Balkon werden wieder aufgehängt. Die Leute tragen ihre Trikots, sie richten ihre Termine nach Spielplan und am besten finde ich ja die anfangen, ihre Autos zu dekorieren.
1: Also wirklich so. Und vor allem, es ist jedes Mal gleich und du hast dieses Gefühl, dass für ein paar Wochen alles ein bisschen pausiert und sich viele über diese Spiele drehen.
0: Ja, und die ganzen Klassiker kommen auch wieder dazu. Der eine schreit den Fernseher an, beim Public Viewing sind es dann schon wieder viel mehr. Mhm. Einer erklärt die Abseitsregel komplett falsch auch noch. Und der nächste ist dann wieder nur da wegen den Snacks und den Getränken. Und ich würde mich, glaube ich, persönlich auch eher zur letzten Sorte dazu zählen.
1: Geht mir tatsächlich auch so. Ganz, ganz wichtig. Die Snacks sind ein zentraler Bestandteil der WM-Kultur.
0: Genau, bei uns geht's jetzt gleich weiter und wir schauen uns an, warum diese Stimmung jedes Mal so eskaliert.

0: Ihr hört das Office Radio aus dem Studio der Hochschule für öffentliche Verwaltung Kehl auf Uni FM 88.4. Ich bin Jasmin.
1: Ich bin Johanna.
0: Und damit sind wir wieder zurück. Der WM-Start war diese Woche. Und überall ist wieder Public Viewing, Diskussionen sind ausgebrochen, es gibt gute Snacks, viel Alkohol und plötzlich ist jeder irgendwie Teil vom Fußball. Johanna, warum funktioniert diese Stimmung gerade hier in Deutschland immer so extrem?
1: Weil es eine der wenigen Situationen ist, in denen sehr viele Menschen gleichzeitig das Gleiche erleben. Du siehst nicht, du sitzt nicht alleine vorm Spiel, sondern du schaust es zusammen und das verstärkt einfach alles. Vor allem in so einer relativ gespaltenen Kultur wie in Deutschland momentan. Jeder geht so seinen eigenen Weg, jeder hat so seinen eigenen Kopf. Aber da fiebert wirklich jeder einfach zum Gleichen mit und das stärkt einfach doch die Gemeinschaft.
0: Also eigentlich richtig schön. Dann gibt's wieder diese typischen Fan-Momente oder es ist Halbzeit und erstmal wird komplett analysiert, was gerade passiert ist und als wäre man einfach Teil von dem Trainerteam.
1: Oh, Halbzeitgespräche sind eigentlich fast wichtiger als das Spiel selbst. Da wird diskutiert, kritisiert, aufgestellt, komplett ohne Wissensgrundlage, aber mit sehr viel Überzeugung.
0: Und nach dem Spiel entweder komplette Euphorie, weil man natürlich gewonnen hat, oder Weltuntergangsstimmung, weil man leider verloren hat.
1: Genau, diese Extreme gehört irgendwie dazu. Es gibt selten ein, ja, war ganz okay, es ist immer direkt groß.
0: Ich habe auch immer das Gefühl, selbst Leute, die sonst nichts mit Fußball zu tun haben, und da zähle ich mich halt auch komplett dazu, sind plötzlich voll drin und es ist einfach so. Also
1: ja, mir geht's 100% gleich. Also das ist einfach, du brauchst nicht viel Vorwissen. Du kannst einfach mitgehen, mitfiebern und du bist ein Teil davon.
0: Genau, gleich schauen wir nochmal, warum diese Emotionen bei Turnieren so viel stärker sind als im normalen Fußballbetrieb.

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1: Ihr hört das Office Radio aus dem Studio der Hochschule für öffentliche Verwaltung Kehl auf Uni FM 88.4. Ich bin Jasmin.
2: Ich bin Johanna.
1: Genau, und bei uns, die WM bringt alle zusammen. Jeder wird plötzlich zum Experten. Die Stimmung schwankt extrem schnell. Johanna, warum sind diese Emotionen bei den Spielen so viel intensiver?
2: Weil alles komprimiert ist. Du hast wenige Spiele, aber jedes zählt sofort. Es gibt keine langen Saisons, wie beispielsweise bei der Bundesliga oder Champions League, in der sich Dinge ausgleichen. Ein Spiel kann alles verändern.
1: Also der klassische Gedanke, das war's jetzt, wenn wir verlieren?
2: Genau, das überträgt sich auf die Fans. Dadurch fühlt sich jedes Tor größer an und jeder Fehler aber auch.
1: Und dann kommen noch diese typischen deutschen Erwartungen dazu.
2: Ja, dieses, wir müssen eigentlich weit kommen, das ist tief drin und wenn es nicht läuft, kippt die Stimmung extrem schnell.
1: Ich muss sagen, ich finde es auch extrem spannend, wie schnell sich Meinungen ändern. Gestern war der eine Spieler noch der Held und heute wird er schon komplett kritisiert.
2: Ja, das ist ein Teil dieser, ich würde mal sagen, Dynamik. Es ist emotional, schnell und oft nicht besonders differenziert.
1: Wir ziehen gleich noch ein Fazit, also bleibt gerne dran.

0: Ihr hört das Office Radio aus dem Studio der Hochschule für öffentliche Verwaltung Kehl auf Uni FM 88.4 und damit willkommen zurück. Ich bin Jasmin.
1: Ich bin Johanna.
0: Viel Emotion, viel Gemeinschaft, viel Drama. Genau das macht die WM aus. Johanna, dein Fazit nach dem Auftakt. Wie sollte man die nächsten Wochen angehen?
1: Ich würde sagen, nehmt es auf jeden Fall mit. Übertreibt's nicht, habt aber Spaß, nimmt teil an der Stimmung. Genießt es, zusammen zu schauen, sich mal wieder mitreißen zu lassen. Aber es ist auch wichtig, nicht jede Situation komplett überzubewerten.
2: 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Bundestag und Bundesrat befassen sich heute erstmals mit der geplanten Reform der gesetzlichen Krankenversicherung. Kernpunkt der Novelle ist eine finanzielle Entlastung der Kassen ab dem nächsten Jahr. Ziel ist dabei auch, einen weiteren Anstieg der Zusatzbeiträge für die Versicherten zu verhindern. Gesundheitsministerin Warken, CDU, plant unter anderem Ausgabenbremsen bei Praxen, Kliniken und Pharmabranche sowie höhere Zuzahlungen für Medikamente und eine Einschränkung der kostenlosen Mitversicherung von Ehepartnern. Die Ministerin rechnet nach vorläufigen Zahlen damit, dass das Defizit der Kassen im kommenden Jahr um 3,5 Milliarden Euro höher liegt als die bisher prognostizierten 15,3 Milliarden Euro. Die Bundesregierung will das Gesetzgebungsverfahren vor der Sommerpause abschließen. Allerdings dringen sowohl die Koalitionsfraktionen von CDU, CSU und SPD als auch die Bundesländer auf Änderungen. In der Länderkammer haben sich mehrere Ausschüsse kritisch geäußert. Der Bundesrat entscheidet heute darüber, welche der Kritikpunkte er sich zu eigen macht. Das Gesetz ist in der Länderkammer nicht zustimmungspflichtig. Das bedeutet, dass der Bundesrat die Verabschiedung nur hinauszögern kann. In der Europäischen Union ist das neue gemeinsame europäische Asylsystem GEAS in Kraft getreten. Über die Reform war jahrelang verhandelt worden. Die Neuregelungen sollen unter das unberechtigte Weiterziehen von Asylbewerbern innerhalb der EU verhindern, die sogenannte Sekundärmigration. So sollen etwa Verfahren an den Außengrenzen schnellere Entscheidungen und konsequentere Abschiebungen ermöglichen. Besonders Menschen mit geringen Aussichten auf Asyl sollen ein beschleunigtes Verfahren mit einer Dauer von 12 Wochen durchlaufen. Sie müssen in dieser Zeit damit rechnen, spezielle Aufnahmezentren nicht verlassen zu dürfen. Gleichzeitig soll ein Solidaritätsmechanismus die Lasten unter den EU-Ländern verteilen. Er sieht Unterstützung durch finanzielle Beiträge, Sachleistungen oder die Übernahme von Asylsuchenden vor. Deutschland muss für das laufende Jahr keine Beiträge leisten, da die Aufnahme vieler Asylbewerber angerechnet wird, für die eigentlich andere Länder zuständig gewesen wären. Über den Stand der Verhandlungen zwischen den USA und dem Iran gibt es weiterhin widersprüchliche Angaben. US-Präsident Trump stellte abermals ein baldiges Grundsatzabkommen in Aussicht. Trump sagte im Weißen Haus in Washington, die Dokumente sollten in Kürze fertiggestellt und möglicherweise schon am Wochenende unterzeichnet werden. Das iranische Regime dementierte die Angaben. Das Außenministerium teilte mit, man sei bislang zu keiner abschließenden Entscheidung gelangt. Ähnlich berichtete die Nachrichtenagentur Fars, die der Revolutionsgarde nahesteht. Trump hatte gestern zunächst weitere Angriffe auf den Iran angekündigt und diese später wieder abgesagt. Zur Begründung führte er Fortschritte bei den Verhandlungen an. Die Weltraumfirma SpaceX des US-Tech-Milliardärs Musk geht heute an die Börse. Die Aktie soll zu einem Ausgabepreis von $135 an der New Yorker Technologiebörse Nasdaq gehandelt werden. SpaceX rechnet mit frischem Kapital von rund $75 Milliarden und einer Bewertung des Konzerns von mehr als $1,7 Billionen. Damit würde es sich um den größten Börsengang der Geschichte handeln. Musk könnte dadurch zum weltweit ersten Billionär werden. Wegen Milliardeninvestitionen in künstliche Intelligenz schrieb SpaceX zuletzt allerdings rote Zahlen. Finanzexperten haben Investoren deshalb vor Risiken beim Aktienkauf gewarnt. Mit dem Spiel Mexiko gegen Südafrika hat die Fußball-Weltmeisterschaft begonnen. Die Begegnung in Mexiko-Stadt endete 2:0 für die Gastgeber. Das zweite Spiel gewann Südkorea gegen Tschechien mit 2:1. Die Weltmeisterschaft wird neben Mexiko auch in Kanada und den USA ausgetragen. An dem Turnier nehmen erstmals 48 Nationen teil. Deutschland spielt am Sonntag gegen Curaçao. Das Wetter. Verbreitet Schauer, am Alpenrand länger anhaltender Regen, 15 bis 23 Grad. Morgen im Norden und Osten zahlreiche Schauer und Gewitter, im Süden heiter, 15 bis 28 Grad. Die weiteren Aussichten. Am Sonntag im Norden und Osten wolkig und einige Schauer oder Gewitter. In der Mitte und am Alpenrand wechselnd bewölkt und nur vereinzelt Schauer. Sonst im Süden heiter, 18 bis 26 Grad. Das waren die Nachrichten.
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2: Deutschlandfunk. 8.30 Uhr die Nachrichten. Bundesgesundheitsministerin Warken hält die geplante Reform der gesetzlichen Krankenkassen für ausgewogen. Die CDU-Politikerin sagte im Deutschlandfunk, die Beitragssätze müssten stabilisiert werden und da seien alle gefragt. Jeder trage seinen Teil, die Versicherten ebenso wie die Leistungserbringer. Warken betonte, man habe bei der Reform die Sozialverträglichkeit stets im Blick gehabt. Bundestag und Bundesrat befassen sich heute erstmals mit der Reform. Kernpunkt ist eine finanzielle Entlastung der Kassen ab dem nächsten Jahr. Warken plant Ausgabenbremsen bei Praxen, Kliniken und Pharmabranche sowie höhere Zuzahlungen für Medikamente und eine Einschränkung der kostenlosen Mitversicherung von Ehepartnern. Die Bundesregierung will das Gesetzgebungsverfahren vor der Sommerpause abschließen. Allerdings dringen sowohl die Koalitionsfraktionen von CDU, CSU und SPD als auch die Bundesländer auf Änderungen. Bundesratspräsident Bovenschulte hat vor einem Übermaß an Reformen gewarnt. Alle Reformen, die jetzt angegangen würden, müssten sich an dem Ziel messen lassen, ob sie Wachstum und Beschäftigung steigerten, sagte der Bremer Bürgermeister und SPD-Politiker im ZDF. Man dürfe sich aber nicht so viel vornehmen, dass man die wichtigsten Sachen nicht umsetzen könne. Priorität habe die Steuerreform, denn sie sei das entscheidende Instrument, um die schwächelnde Wirtschaft in Gang zu bringen. In der CSU regt sich Widerstand gegen die geplante Erhöhung der sogenannten Mütterrente. Im Bayerischen Rundfunk forderte der CSU-Schatzmeister Reichert, die Leistung zu streichen. Das CSU-Vorstandsmitglied betonte, für ihn sei wichtig, bei der Reform des Sozialstaats bei Null zu starten. Mit Blick auf die Mütterrente forderte Reichert wörtlich, heilige Kühe wie diese zu opfern. Die erweiterte Mütterrente sieht einen halben Rentenpunkt mehr für Frauen vor, die vor 1992 Kinder bekommen haben. Insbesondere der CSU-Vorsitzende Söder hatte die Ausweitung gegen Bedenken von CDU und SPD im Koalitionsvertrag mit durchgesetzt. CSU-Vize Weber hatte sich ebenso wie die Junge Union unlängst von der Leistung distanziert. In der Europäischen Union ist das neue gemeinsame europäische Asylsystem GEAS in Kraft getreten. Über die Reform war jahrelang verhandelt worden. Die Neuregelungen sollen unter anderem verhindern, dass Asylbewerber innerhalb der EU weiterziehen. So sollen etwa Verfahren an den Außengrenzen schnellere Entscheidungen und konsequentere Abschiebungen ermöglichen. Besonders Menschen mit geringen Aussichten auf einen positiven Asylbescheid sollen ein solches beschleunigtes Verfahren mit einer maximalen Dauer von 12 Wochen durchlaufen. Sie müssen in dieser Zeit damit rechnen, spezielle Aufnahmezentren nicht verlassen zu dürfen. Gleichzeitig soll ein sogenannter Solidaritätsmechanismus die Lasten unter den EU-Ländern verteilen. Er sieht Unterstützung durch finanzielle Beiträge, Sachleistungen oder die Übernahme von Asylsuchenden vor. Deutschland muss dazu für das laufende Jahr keine Beiträge leisten, da die Aufnahme vieler Asylbewerber angerechnet wird, für die eigentlich andere Länder zuständig gewesen wären. Über den Stand der Verhandlungen zwischen den USA und dem Iran gibt es weiterhin widersprüchliche Angaben. US-Präsident Trump stellte abermals ein baldiges Grundsatzabkommen in Aussicht. Trump sagte im Weißen Haus in Washington, die Dokumente sollten in Kürze fertiggestellt und möglicherweise schon am Wochenende unterzeichnet werden. Das iranische Regime dementierte die Angaben. Das Außenministerium teilte mit, man sei bislang zu keiner abschließenden Entscheidung gelangt. Ähnliches berichtete die Nachrichtenagentur Fars, die der Revolutionsgarde nahesteht. Trump hatte gestern zunächst weitere Angriffe auf den Iran angekündigt und diese später wieder abgesagt. Zur Begründung führte er Fortschritte bei den Verhandlungen an. Mit dem Spiel Mexiko gegen Südafrika hat die Fußball-Weltmeisterschaft begonnen. Die Begegnung in Mexiko-Stadt endete 2:0. Das Turnier wird außer in Mexiko auch in Kanada und den USA ausgetragen. Erstmals nehmen 48 Nationen teil. Deutschland spielt am Sonntag gegen Curaçao. Das Wetter. Verbreitet Schauer, am Alpenrand länger anhaltender Regen, 15 bis 22 Grad. Morgen im Norden und Osten zahlreiche Schauer und Gewitter, im Süden heiter, 15 bis 28 Grad. Die Aussichten am Sonntag im Norden und Osten wolkig und einige Schauer oder Gewitter. In der Mitte und am Alpenrand wechselnd bewölkt und nur vereinzelt Schauer. Sonst im Süden heiter. 18 bis 26 Grad. Das waren die Nachrichten.
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1: 9.30 Uhr die Nachrichten. Bundesinnenminister Dobrindt will auch nach dem heutigen Inkrafttreten der EU-Asylreform vorerst an den Kontrollen an den deutschen Grenzen festhalten. Der CSU-Politiker sagte im ZDF, es gebe dort noch immer ein erhebliches Aufkommen und man halte an den Zurückweisungen fest. Dobrindt betonte zugleich, wenn im Zuge des neuen europäischen Asylsystems GEAS auch der Schutz der EU-Außengrenzen funktioniere, könnten die Kontrollen an den deutschen Grenzen schrittweise entfallen. Die seit heute geltenden Neuregelungen sollen unter anderem das eigenständige Weiterreisen von Asylbewerbern innerhalb der EU verhindern, die sogenannte Sekundärmigration. So sollen etwa Verfahren an den Außengrenzen schnelle Entscheidungen und konsequente Abschiebungen ermöglichen. Kirchen und Menschenrechtler kritisieren die neue Asylreform. Der Bundestag befasst sich erstmals mit der geplanten Reform der gesetzlichen Krankenversicherung. Kernpunkt ist eine finanzielle Entlastung der Kassen ab dem nächsten Jahr. Ziel ist dabei auch, einen weiteren Anstieg der Zusatzbeiträge für die Versicherten zu verhindern. Gesundheitsministerin Warken plant Ausgabenbremsen bei Praxen, Kliniken und Pharmabranche. Vorgesehen sind zudem höhere Zuzahlungen für Medikamente und eine Einschränkung der kostenlosen Mitversicherung von Ehepartnern. Gegen die Reformpläne gibt es breite Kritik, aus dem Gesundheitswesen ebenso wie von Seiten der Gewerkschaften. Warken sagte dazu im Deutschlandfunk, man habe ein ausgewogenes Paket vorgelegt. Die CDU-Politikerin betonte, jeder trage seinen Teil, die Versicherten ebenso wie die Leistungserbringer. Auch der Bundesrat befasst sich am Vormittag mit den Reformplänen. Mehrere Ausschüsse der Länderkammer haben sich bereits kritisch geäußert. Der Ebola-Ausbruch in der Demokratischen Republik Kongo weitet sich aus. Die Zahl der bestätigten Fälle sei inzwischen auf 676 gestiegen, teilte das Gesundheitsministerium mit. Darunter seien 136 Todesfälle. Betroffen sind jetzt drei weitere sogenannte Gesundheitszonen in den Provinzen Nord-Kivu und Ituri. Eine Gesundheitszone umfasst im kongolesischen System ein Netzwerk von Kliniken und ein Überweisungskrankenhaus für etwa 100.000 bis 150.000 Menschen. Landesweit gibt es mehr als 500 solcher Zonen. In Deutschland ist die Inflation im Mai gesunken. Das Statistische Bundesamt teilte mit, dass sich Waren und Dienstleistungen in Deutschland im Vergleich zum Vorjahresmonat April um 2,6% verteuerten. Damals betrug die Inflationsrate 2,9%. Das Bundesamt bestätigte damit eine erste Schätzung. Die Präsidentin des Statistischen Bundesamts Brandt geht davon aus, dass der Tankrabatt die Inflation abgemildert haben dürfte. Dennoch ist die Teuerung deutlich höher als im Februar, als der Iran-Krieg noch keinen Einfluss hatte. Die Weltraumfirma SpaceX des US-Tech-Milliardärs Musk geht heute an die Börse. Die Aktie soll zu einem Ausgabepreis von $135 an der New Yorker Technologiebörse Nasdaq gehandelt werden. SpaceX rechnet mit frischem Kapital von rund $75 Milliarden und einer Bewertung des Konzerns von mehr als $1,7 Billionen. Damit würde es sich um den größten Börsengang der Geschichte handeln. Musk könnte dadurch zum weltweit ersten Billionär werden. Wegen Milliardeninvestitionen in künstliche Intelligenz schrieb SpaceX zuletzt allerdings rote Zahlen. Finanzexperten haben Investoren deshalb vor Risiken beim Aktienkauf gewarnt. Angesichts der Krise in der Stahlindustrie hat die IG Metall zu einer Demonstration in Berlin aufgerufen. Der Protestzug beginnt am Vormittag am Brandenburger Tor. Die Gewerkschaft will damit auf die Bedeutung einer wettbewerbsfähigen Stahlindustrie aufmerksam machen. Sie fordert verlässliche politische Rahmenbedingungen für den Umbau zu einer klimafreundlicheren Produktion, den Erhalt von Arbeitsplätzen sowie Schutz vor Billigimporten und unfairen Wettbewerbsbedingungen. Zu der Kundgebung werden rund 1.000 Teilnehmer erwartet, darunter die Parteivorsitzenden von Grünen und Linken, Banaschak und Schwertner. Parallel findet auch im saarländischen Völklingen eine Demonstration statt. Das Wetter. Verbreitet Schauer, am Alpenrand länger anhaltender Regen. 15 bis 22 Grad. Morgen im Norden und Osten zahlreiche Schauer und Gewitter. Im Süden heiter. 15 bis 28 Grad. Das waren die Nachrichten.
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2: 10.30 Uhr die Nachrichten. Im Bundestag wird kontrovers über die geplante Reform der gesetzlichen Krankenversicherung debattiert. Der gesundheitspolitische Sprecher der AfD-Fraktion Sichert nannte das geplante Gesetz eine Katastrophe und warnte vor weiteren Belastungen etwa bei den Krankenhäusern. Der grünen Gesundheitspolitiker Dahmen beklagte, es drohe ein Kahlschlag in der medizinischen Versorgung. Verschiedene Abgeordnete beklagten, dass Gesundheitskosten für Bürgergeldbezieher weiterhin zu großen Teilen mit Beiträgen der Versicherten und nicht mit Steuergeldern finanziert werden. Zuvor hatte Bundesgesundheitsministerin Warken den Gesetzentwurf gegen Kritik verteidigt. Die wachsenden Defizite der gesetzlichen Krankenkasse machten eine Reform unausweichlich. Ohne die Reform würde das erwartete Defizit 2027 bei knapp 19 Milliarden Euro liegen und damit fast 4 Milliarden Euro höher als noch bis vor kurzem befürchtet. Der Gesetzentwurf sieht Einschnitte sowie zusätzliche Kosten für Versicherte vor, die bereits im kommenden Jahr wirksam werden sollen. Geplant ist unter anderem eine Begrenzung der kostenfreien Mitversicherung von Ehepartnern, eine höhere Zuzahlung für Medikamente und kostendämpfende Maßnahmen bei der Vergütung von Arztpraxen, Krankenhäusern und Pharmaunternehmen. Bundesinnenminister Dobrindt will auch nach dem heutigen Inkrafttreten der EU-Asylreform vorerst an den Kontrollen an den deutschen Grenzen festhalten. Der CSU-Politiker sagte im ZDF, es gebe dort noch immer ein erhebliches Aufkommen und man halte an den Zurückweisungen fest. Dobrindt betonte zugleich, wenn im Zuge des neuen europäischen Asylsystems GEAS auch der Schutz der EU-Außengrenzen funktioniere, könnten die Kontrollen an den deutschen Grenzen schrittweise entfallen. Die seit heute geltenden Neuregelungen sollen unter anderem das eigenständige Weiterreisen von Asylbewerbern innerhalb der EU verhindern, die sogenannte Sekundärmigration. So sollen etwa Verfahren an den Außengrenzen schnelle Entscheidungen und konsequente Abschiebungen ermöglichen. Kirchen- und Menschenrechtler kritisieren die neue Asylreform. Im russischen Angriffskrieg gegen die Ukraine hat es erneut gegenseitigen Beschuss gegeben. In der westrussischen Grenzregion Bryansk starben nach Angaben der Behörden zwei Zivilisten nach einem ukrainischen Artillerieangriff. In der russischen Region Tatarstan wurden bei einem Angriff auf Industrieanlagen drei Menschen verletzt. In der ukrainischen Grenzregion Sumy wurde eine Mitarbeiterin der Bahn bei einem russischen Drohnenangriff getötet. Außerdem gab es mehrere Verletzte. Die Angaben aus den Kriegsgebieten lassen sich nicht unabhängig überprüfen. Der Ebola-Ausbruch in der Demokratischen Republik Kongo weitet sich aus. Die Zahl der bestätigten Fälle sei inzwischen auf 676 gestiegen, teilte das Gesundheitsministerium mit. Darunter seien 136 Todesfälle. Betroffen sind jetzt drei weitere sogenannte Gesundheitszonen in den Provinzen Nord-Kivu und Ituri. Eine Gesundheitszone umfasst im kongolesischen System ein Netzwerk von Kliniken und ein Überweisungskrankenhaus für etwa 100.000 bis 150.000 Menschen. Landesweit gibt es mehr als 500 solcher Zonen. Das zentralafrikanische Land hat bereits mehrere verheerende Ebola-Ausbrüche erlebt, darunter die zweitschwerste Epidemie weltweit von 2018 bis 2020 mit mehr als 2.200 Toten. In Deutschland ist die Inflation im Mai gesunken. Das Statistische Bundesamt teilte mit, dass sich Waren und Dienstleistungen im Vergleich zum Vorjahresmonat um 2,6% verteuert hätten. Im April hatte die Inflationsrate noch bei 2,9% gelegen. Mit seinen Angaben bestätigte die Behörde eine erste Schätzung von Ende Mai. Die Präsidentin des Bundesamts Brandt teilte mit, die Energiepreise blieben wegen des Iran-Krieges auf einem hohen Niveau. Allerdings dürfte der Tankrabatt die Teuerung abgemildert haben. Die Bundesregierung hatte gestern entschieden, den Rabatt von 17 Cent pro Liter Benzin und Diesel Ende des Monats auslaufen zu lassen. Das Wetter. Verbreitet Schauer, am Alpenrand länger anhaltender Regen, 15 bis 22 Grad. Morgen im Norden und Osten zahlreiche Schauer und Gewitter, im Süden heiter, 15 bis 28 Grad. Die weiteren Aussichten: am Sonntag im Norden und Osten wolkig und einige Schauer oder Gewitter. In der Mitte und am Alpenrand wechselnd bewölkt und nur vereinzelt Schauer. Sonst im Süden heiter, 18 bis 26 Grad. Das waren die Nachrichten.
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3: 11.30 Uhr, die Nachrichten. Zahlreiche Bundesländer haben Änderungen an der geplanten Reform der gesetzlichen Krankenversicherung gefordert. Derzeit müssten die Länder und Kommunen zu viel und der Bund zu wenig von den Lasten tragen, erklärten Vertreter im Bundesrat. Dass der Bund seinen Zuschuss zur gesetzlichen Krankenversicherung um 2 Milliarden Euro kürze, aber nicht wie gefordert die Kassenbeiträge von Bürgergeldempfängern voll übernehme, sei nicht tragbar. Auch im Bundestag wurde kontrovers über die geplante Reform der gesetzlichen Krankenversicherung debattiert. Der gesundheitspolitische Sprecher der AfD-Fraktion Sichert nannte das geplante Gesetz eine Katastrophe und warnte vor weiteren Belastungen, etwa für die Krankenhäuser. Der Grünen-Politiker Dahmen beklagte, es drohe ein Kahlschlag in der medizinischen Versorgung. Zuvor hatte Bundesgesundheitsministerin Warken den Gesetzentwurf gegen Kritik verteidigt. Die wachsenden Defizite der gesetzlichen Krankenkassen machten eine Reform unausweichlich. Ohne die Reform würde das erwartete Defizit 2027 bei knapp 19 Milliarden Euro liegen und damit fast 4 Milliarden Euro höher als noch bis vor kurzem erwartet. Bundesinnenminister Dobrindt will auch nach dem heutigen Inkrafttreten der EU-Asylreform vorerst an den Kontrollen an den deutschen Grenzen festhalten. Der CSU-Politiker sagte im ZDF, es gebe dort noch immer ein erhebliches Aufkommen und man halte an den Zurückweisungen fest. Dobrindt betonte zugleich, wenn im Zuge des neuen europäischen Asylsystems GEAS auch der Schutz der EU-Außengrenzen funktioniere, könnten die Kontrollen an den deutschen Grenzen schrittweise entfallen. Die seit heute geltenden Neuregelungen sollen unter anderem das eigenständige Weiterreisen von Asylbewerbern innerhalb der EU verhindern, die sogenannte Sekundärmigration. So sollen etwa Verfahren an den Außengrenzen schnelle Entscheidungen und konsequente Abschiebungen ermöglichen. Kirchen- und Menschenrechtler kritisieren die neue Asylreform. Im russischen Angriffskrieg gegen die Ukraine hat es erneut gegenseitigen Beschuss gegeben. In der westrussischen Grenzregion Bryansk starben nach Angaben der Behörden 2 Zivilisten nach einem ukrainischen Artillerieangriff. In der russischen Region Tatarstan wurden bei einem Angriff auf Industrieanlagen 3 Menschen verletzt. In der ukrainischen Grenzregion Sumy wurde eine Mitarbeiterin der Bahn bei einem russischen Drohnenangriff getötet. Außerdem gab es mehrere Verletzte. Die Angaben aus den Kriegsgebieten lassen sich nicht unabhängig überprüfen. Die NATO will die Zahl der Soldaten für die KFOR-Mission im Kosovo reduzieren. Als Grund nannte das Oberkommando der alliierten Streitkräfte in Europa die allgemein stabile Sicherheitslage in dem Land. Die Truppenstärke soll demnach im kommenden Jahr schrittweise angepasst werden. Die NATO-Mission im Kosovo läuft seit 1999 und umfasste zuletzt rund 4.600 Soldaten, darunter etwa 300 der Bundeswehr. Ziel der Mission ist es, ein sicheres Umfeld für den Aufbau einer zivilen Friedensordnung zu schaffen, sowie die öffentliche Sicherheit und Ordnung zu garantieren. Die Reduzierung des Truppenkontingents kommt zu einer Zeit, in der die USA erwägen, die Zahl ihrer Streitkräfte in Europa zu verringern. Mit Blick auf eine Beendigung des Irankriegs kursieren nach wie vor verschiedene Äußerungen zum Stand der Gespräche zwischen den USA und dem Iran. Zuletzt deuteten beide Seiten einen möglichen Verhandlungsabschluss an. Der iranische Außenamtssprecher Bakai sprach davon, der Text für eine Vereinbarung sei überwiegend abgeschlossen. US-Präsident Trump hatte gestern zunächst weitere Angriffe auf den Iran angekündigt und diese später wieder abgesagt. Zur Begründung führte er Fortschritte bei den Verhandlungen an. Am Hamburger Flughafen hat die Polizei den Sicherheitsbereich geräumt. Wie die Bundespolizei mitteilte, mussten alle Passagiere den Bereich hinter den Sicherheitskontrollen verlassen. Auch bereits in den Maschinen sitzende Passagiere mussten wieder aussteigen. Eine Begründung wurde nicht genannt. Nach Informationen der Bild-Zeitung soll ein verdächtiger Gegenstand Auslöser für den Einsatz sein. Nach Angaben des Flughafenbetreibers wurden zahlreiche Abflüge gestrichen. Das Wetter. Verbreitet Schauer, am Alpenrand länger anhaltender Regen, 15 bis 22 Grad. Morgen im Norden und Osten zahlreiche Schauer und Gewitter, im Süden heiter, 15 bis 28 Grad. Und die weiteren Aussichten: am Sonntag im Norden und Osten wolkig und einige Schauer oder Gewitter. In der Mitte und am Alpenrand wechselnd bewölkt und nur vereinzelt Schauer. Sonst im Süden heiter, 18 bis 26 Grad. Das waren die Nachrichten.
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2: 12.30 Uhr, die Nachrichten. Aus Protest gegen die Sparvorschläge der Bundesregierung haben viele Krankenhäuser in Deutschland symbolisch ihre Haupteingänge geschlossen. An mehreren Kliniken wurde für mehrere Stunden auf die Nebeneingänge verwiesen. Der Klinikbetrieb sollte nach Angaben der Deutschen Krankenhausgesellschaft während der Protestaktionen normal weitergehen. Diese Form des Protests mache die Betroffenheit vor Ort deutlich, sei aber zugleich verantwortungsbewusst, weil die Versorgung der Patienten nicht eingeschränkt werde, hieß es. Der Bundestag hat heute in erster Lesung über die geplante Reform der gesetzlichen Krankenversicherung beraten. Oppositionsvertreter warfen Gesundheitsministerin Warken einen Rundum-Kahlschlag vor und sprachen von einer Kettensägenreform. Warken verteidigte ihre Pläne als ausgewogen. Die Finanzlage der gesetzlichen Krankenkassen mache eine Reform unausweichlich, betonte die CDU-Politikerin. Zum Start der neuen Asylreform verzeichnet Europa offenbar einen weiteren deutlichen Rückgang der irregulären Migration. Wie die ARD unter Berufung auf neueste Daten der Grenzschutzagentur Frontex berichtet, nahmen entsprechende Einreisen in diesem Jahr um rund 40% ab. Das sei der niedrigste Stand seit Jahren. 2023 wäre die Anzahl der Fälle noch dreimal so hoch gewesen. Der Rückgang hatte noch in der Amtszeit der Vorgängerregierung von SPD, Grünen und FDP eingesetzt. Die jahrelang verhandelte Asylreform der Europäischen Union ist seit heute gültig. Die Neuregelungen zielen unter anderem darauf ab, Sekundärmigration zu verhindern, also das unberechtigte Weiterziehen von Asylbewerbern innerhalb der EU. Zudem sollen Verfahren an Außengrenzen schnellere Entscheidungen und konsequentere Abschiebungen ermöglichen. Kritik kommt unter anderem von Kirchen und Menschenrechtlern. Vor dem Oberverwaltungsgericht Münster wird für heute mit Spannung eine Entscheidung im jahrelangen Streit über den künftigen Umfang des Kiesabbaus am Niederrhein erwartet. Die Region versorgt die Bauindustrie im In- und Ausland mit Sand und Kies. Der Abbau reißt Löcher in die Landschaft. Kommunen und Anwohner im Kreis Wesel haben den Regionalverband Ruhr wegen der geplanten Ausweisung von 17 neuen Baggerlöchern verklagt. Kamp-Lintforts Bürgermeister Landscheid sagte im WDR, das sei absolut unverhältnismäßig. Die Kulturlandschaft am Niederrhein werde zerstört. Der SPD-Politiker fordert von der schwarz-grünen Landesregierung Wege zur wirtschaftsverträglichen Reduzierung des Kiesbaus. Zugleich hat ein Rohstoffunternehmen Klage auf die Ausweitung der Abbauflächen eingereicht. Die Region um Kamp-Lintfort, Neukirchen-Flünn, Rheinberg und Hüngse gehört zu den kiesreichsten Gebieten Deutschlands. Der Vorstandsvorsitzende der Axel Springer, SE, Döpfner, hat den Gebrauch von KI für das Verfassen politischer Texte verteidigt. Seit Jahrzehnten würden Texte von Heerscharen anonymen Personals, sogenannten Ghostwritern, Referenten und PR-Beratern, entworfen, glattgeschliffen und mundgerecht serviert, schreibt er in einem Meinungsbeitrag für seine Zeitung Die Welt. Dabei krähe nie ein Hahn nach Autorenschaft, solange der Politiker am Ende seinen Namen dafür herhielt. Döpfner kritisierte die Löschung eines Gastbeitrags des thüringischen Ministerpräsidenten Vogt in der FAZ. Man solle sich nicht lächerlich machen, meinte Döpfner. FAZ-Herausgeber Kaube hatte im Deutschlandfunk erklärt, die Wahrscheinlichkeit, nochmal einen Text Vogts zu drucken, liege bei null. Der CDU-Politiker selbst verteidigte den Gebrauch von KI. Bundestagspräsidentin Klöckner verlangte indes eine Kennzeichnung politischer Texte, die auch mit KI verfasst wurden. Der britische Maler und Fotograf David Hockney ist im Alter von 88 Jahren gestorben. Das teilte sein Agent mit. Hockney galt als einer der einflussreichsten Künstler des 20. Jahrhunderts und als führender Vertreter der Pop-Art. Berühmt wurde er mit seiner Landschafts- und Porträtmalerei. Abschließend das Wetter. Meist regnerisch bei 15 bis 22 Grad. Morgen im Norden und Osten Schauer, im Süden meist heiter, 15 bis 28 Grad. Und die weiteren Aussichten: am Sonntag wechselhaft, im Süden weiterhin heiter, 18 bis 26 Grad. Das waren die Nachrichten.
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1: 13.30 Uhr, die Nachrichten. Impfungen, Schnelltests und Blutabnahmen gibt es künftig auch in Apotheken. Der Bundesrat billigte die entsprechende Reform dazu. Sie sieht zudem vor, dass Apotheker bestimmte verschreibungspflichtige Medikamente in dringenden Fällen ohne Rezept ausgeben dürfen, etwa bei Dauermedikation und akuten unkomplizierten Erkrankungen. Welche Erkrankungen als unkompliziert gelten, soll noch festgelegt werden. Die Reform soll auch gegen die steigende Zahl an Schließungen von Apotheken gerade im ländlichen Raum wirken. Wo ein Apotheker fehlt, darf künftig probeweise eine erfahrene pharmazeutisch-technische Assistenz die Apotheke übernehmen. Zudem wird die Notdienstpauschale erhöht und ein Zuschuss für Teilnotdienste eingeführt. In den ersten 3 Wochen des neuen Förderprogramms für E-Autos sind nach Angaben von Bundesumweltminister Schneider mehr als 50.000 Anträge eingegangen. Der SPD-Politiker sagte der dpa, die soziale Staffelung der Förderung wirke. Ein erheblicher Teil der Anträge komme von Haushalten mit einem zu versteuernden Einkommen von weniger als 45.000 Euro. Die meisten Anträge werden laut Schneider für voll elektrische Fahrzeuge gestellt. Es gebe immer bessere Autos, mehr Ladesäulen und endlich auch kleine und günstige Modelle, betonte er. Die Förderung kann seit dem 19. Mai beantragt werden. Sie gilt rückwirkend für Zulassungen ab dem 1. Januar und beträgt je nach Fahrzeug, Einkommen und Familiengröße bis zu 6.000 Euro. Vor dem Oberverwaltungsgericht Münster wird für heute mit Spannung eine Entscheidung im jahrelangen Streit über den künftigen Umfang des Kiesabbaus am Niederrhein erwartet. Die Region versorgt die Bauindustrie im In- und Ausland mit Sand und Kies. Der Abbau reißt Löcher in die Landschaft. Kommunen und Anwohner im Kreis Wesel klagen gegen den Regionalverband Ruhr wegen der geplanten Ausweisung von 17 neuen Baggerlöchern. Kamp-Lindforts Bürgermeister Landscheid sagte im WDR, dies sei absolut unverhältnismäßig. Die Kulturlandschaft am Niederrhein werde zerstört. Der SPD-Politiker fordert von der schwarz-grünen Landesregierung Wege zur wirtschaftsverträglichen Reduzierung des Kiesbaus. Zugleich hat ein Rohstoffunternehmen Klage auf die Ausweitung der Abbauflächen eingereicht. Die Region um Kamp-Lindfort, Neukirchen-Flünn, Rheinberg und Hünxe gehört zu den kiesreichsten Gebieten Deutschlands. Die Welttierschutzgesellschaft sieht gute Chancen für ihre Forderung, Tiere in die gesetzlichen Regelungen gegen gewaltverherrlichende und verharmlosende Darstellungen aufzunehmen. Man habe bereits den Zuspruch aus den Regierungsparteien, sagte die verantwortliche WTG-Expertin Wiebke Plasse der dpa. Hintergrund ist das Geschäft mit zur Schau gestelltem Tierleid in sozialen Medien. Nutzer erzielen mit Foltervideos oder inszenierten Tierrettungen hohe Reichweiten. Besonders erschütternd sei das Phänomen des Crushings, führte Plasse aus, bei dem lebende Tiere vor laufenden Kameras zerdrückt oder zertreten werden. Derzeit fühlten sich die Täter noch völlig frei und sicher. Man hoffe, dass harte Strafen sie abschrecken werden. In Indonesien suchten in dieser Woche Tierschützer, Wissenschaftler, Ermittler und Vertreter großer Internetplattformen nach Wegen, Tierquälerei im Netz einzudämmen. Beim ersten globalen Gipfel dieser Art ging es neben Strafverfolgung und Plattformregulierung auch um neue Technologien im Kampf gegen das Phänomen. Die älteste Tochter des thailändischen Königs Maha Vajiralongkorn ist nach jahrelangem Koma im Alter von 47 Jahren gestorben. Das teilte der Königspalast in Bangkok mit. Die allgemein als Prinzessin Ba bekannte Frau hatte als Juristin und Diplomatin ihres Landes gewirkt. Ende 2022 erlitt sie während eines Ausbildungseinsatzes mit Armeedienstunden einen Herzinfarkt und lag seither im Koma. Ab morgen beginnen in der thailändischen Hauptstadt die Trauerzeremonien. Der König wird in Thailand als Vater der Nation und Verkörperung der Ideale des Buddhismus angesehen. In kaum einem anderen Land der Welt wird ein Staatsoberhaupt derart verehrt. Abschließend das Wetter. Meist regnerisch bei 15 bis 22 Grad. Morgen im Norden und Osten Schauer, im Süden meist heiter, 15 bis 28 Grad. Und die weiteren Aussichten am Sonntag wechselhaft, im Süden weiterhin heiter, 18 bis 26 Grad. Das waren die Nachrichten.
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1: 14.30 Uhr, die Nachrichten. Bundesbildungsministerin Prien hat die Schulpflicht gegen Bestrebungen zu ihrer Aufweichung verteidigt. Die Schulpflicht sei eine Errungenschaft des sozialen Rechtsstaats, durch die Kinder aus verschiedenen Milieus gemeinsam lernen könnten, sagte sie zum Abschluss der Bildungsministerkonferenz in München. An diesem Grundfundament des Staates zu rütteln, halte sie für eine gefährliche Entwicklung, führte die CDU-Politikerin aus. Kinder würden über die Schulen die Chance auf Bildung und Erziehung erhalten, damit sie einen erfolgreichen Bildungs- und Lebensweg beschreiten könnten. Das gelte insbesondere in einer Einwanderungsgesellschaft, in der es viele Kinder und Jugendliche gäbe, die die Unterstützung der Schule in besonderem Maße brauchten. Hintergrund ist eine Initiative der Länder Thüringen und Sachsen-Anhalt im Bundesrat zum Erhalt der allgemeinen Schulpflicht. Die AfD Sachsen-Anhalt erklärt in ihrem Wahlprogramm für die Landtagswahl im September, eine Wahlfreiheit zwischen Schul- und Hausunterricht schaffen zu wollen. Impfungen, Schnelltests und Blutabnahmen gibt es künftig auch in Apotheken. Der Bundesrat billigte die entsprechende Reform dazu. Auch ärztlich verordnete Präventionsmaßnahmen zu Diabetes oder Herz-Kreislauf-Erkrankungen dürfen Apotheken künftig anbieten. Weiterhin sieht die Reform vor, dass Apotheker bestimmte verschreibungspflichtige Medikamente in dringenden Fällen ohne Rezept ausgeben dürfen, etwa bei Dauermedikation und akuten unkomplizierten Erkrankungen. Welche Erkrankungen als unkompliziert gelten, soll noch festgelegt werden. Die Reform soll auch gegen die steigende Zahl an Schließungen von Apotheken, gerade im ländlichen Raum, wirken. Wo ein Apotheker fehlt, darf künftig probeweise eine erfahrene pharmazeutisch-technische Assistenz die Apotheke übernehmen. Zudem wird die Notdienstpauschale erhöht und ein Zuschuss für Teilnotdienste eingeführt. Die Zahl der Unternehmensinsolvenzen in Deutschland ist im ersten Quartal gestiegen. Fast 6.300 seien bei den Amtsgerichten beantragt worden und damit 6,5% mehr als im Vorjahreszeitraum, teilte das Statistische Bundesamt in Wiesbaden mit. Der Trend wies zuletzt deutlich nach oben. Allein im März stieg demnach die Zahl der Firmenpleiten um 15,8%. Am stärksten betroffen von der Entwicklung war der Bereich Verkehr und Logistik, gefolgt vom Gast- und dem Baugewerbe. Die Forderungen der Gläubiger sanken den Angaben zufolge trotz der gestiegenen Fallzahlen deutlich, und zwar von 19,9 auf 9,3 Milliarden Euro. Grund sei, dass weniger wirtschaftlich bedeutende Firmen Insolvenz angemeldet hätten. Die USA wollen einem Medienbericht zufolge für NATO-Einsätze künftig weniger militärisches Gerät bereithalten. Das schreibt die New York Times unter Berufung auf zwei hochrangige europäische Regierungsvertreter. Demnach soll allein die Zahl der Kampfflugzeuge, die bisher Europa zugewiesen waren, um ein Drittel sinken. Alle 8 Tankflugzeuge würden abgezogen, außerdem ein U-Boot und ein Flugzeugträger. Die NATO-Mitglieder seien Anfang des Monats schriftlich darüber informiert worden, heißt es. Eine Bestätigung aus den USA gibt es nicht. Im Juli kommen die Verbündeten zu einem Gipfeltreffen in Ankara zusammen. Der Vorstandsvorsitzende der Axel Springer, SE, Döpfner, hat den Gebrauch von KI für das Verfassen politischer Texte verteidigt. Seit Jahrzehnten würden Texte von Heerscharen anonymen Personals, sogenannten Ghostwritern, Referenten und PR-Beratern, entworfen, glattgeschliffen und mundgerecht serviert, schreibt er in einem Meinungsbeitrag für seine Zeitung Die Welt. Dabei krähe nie ein Hahn nach Autorenschaft, solange der Politiker am Ende seinen Namen dafür herhalte. Döpfner kritisierte die Löschung eines Gastbeitrags des thüringischen Ministerpräsidenten Vogt in der FAZ. Man solle sich nicht lächerlich machen, meinte er. FAZ-Herausgeber Kaube hatte im Deutschlandfunk erklärt, die Wahrscheinlichkeit, einen weiteren Text Vogts zu drucken, liege bei null. Der CDU-Politiker selbst verteidigte den Gebrauch von KI. Bundestagspräsidentin Klöckner verlangte eine Kennzeichnung politischer Texte, die auch mit KI verfasst wurden. Abschließend das Wetter. Meist regnerisch bei 15 bis 22 Grad. Morgen im Norden und Osten Schauer, im Süden meist heiter, 15 bis 28 Grad. Und die weiteren Aussichten, am Sonntag wechselhaft, im Süden weiterhin heiter, 18 bis 26 Grad. Das waren die Nachrichten.
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2: 15.30 Uhr, die Nachrichten. Die USA und der Iran könnten einem Medienbericht zufolge am Wochenende ein Rahmenabkommen zur Beendigung des Krieges am Golf beschließen. Eine mit den Verhandlungen vertraute Person sagte der Nachrichtenagentur Reuters, Ziel sei es, den Text bis morgen fertigzustellen. Am Sonntag könnte das Abkommen dann von US-Vizepräsident Vance und Irans Parlamentspräsident Ghalibaf unterzeichnet werden, wahrscheinlich in Genf in der Schweiz. Nach Angaben der iranischen Nachrichtenagentur Mecher sieht die Vereinbarung vor, alle Kampfhandlungen unverzüglich zu stoppen, auch im Libanon. Der Iran solle die Straße von Hormus nicht länger blockieren. Im Gegenzug würden Sanktionen gegen iranische Ölexporte aufgehoben und eingefrorene Gelder in Milliardenhöhe freigegeben. Verhandlungen über das iranische Atomprogramm sind dem Bericht zufolge erst zu einem späteren Zeitpunkt vorgesehen. Anfang April hatten die USA und der Iran eine Waffenruhe vereinbart. In den vergangenen Tagen kam es jedoch wieder vermehrt zu Angriffen. Zum Start der neuen Asylreform verzeichnet Europa offenbar einen weiteren deutlichen Rückgang der irregulären Migration. Wie die ARD unter Berufung auf neueste Daten der Grenzschutzagentur Frontex berichtet, nahmen entsprechende Einreisen in diesem Jahr um rund 40% ab. Das sei der niedrigste Stand seit Jahren. 2023 habe die Anzahl der Fälle noch dreimal so hoch gelegen. Der Rückgang hatte noch in der Amtszeit der Vorgängerregierung von SPD, Grünen und FDP eingesetzt. Die jahrelang verhandelte Asylreform der Europäischen Union ist seit heute gültig. Die Neuregelungen zielen unter anderem darauf ab, Sekundärmigration zu verhindern, also das unberechtigte Weiterziehen von Asylbewerbern innerhalb der EU. Bundesbildungsministerin Prien hat die Schulpflicht gegen Bestrebungen zu ihrer Aufweichung verteidigt. Die Schulpflicht sei eine Errungenschaft des sozialen Rechtsstaats, durch die Kinder aus verschiedenen Milieus gemeinsam lernen könnten, sagte sie zum Abschluss der Bildungsministerkonferenz in München. An diesem Grundfundament des Staates zu rütteln, halte sie für eine gefährliche Entwicklung, führte die CDU-Politikerin aus. Hintergrund ist eine Initiative der Länder Thüringen und Sachsen-Anhalt im Bundesrat zum Erhalt der allgemeinen Schulpflicht. Die AfD Sachsen-Anhalt erklärt in ihrem Wahlprogramm für die Landtagswahl im September, eine Wahlfreiheit zwischen Schul- und Hausunterricht schaffen zu wollen. Vor dem Oberverwaltungsgericht Münster wird für heute mit Spannung eine Entscheidung im jahrelangen Streit über den künftigen Umgang des Kiesabbaus am Niederrhein erwartet. Die Region versorgt die Bauindustrie im In- und Ausland mit Sand und Kies. Der Abbau reißt Löcher in die Landschaft. Kommunen und Anwohner im Kreis Wesel klagen gegen den Regionalverband Ruhr wegen der geplanten Ausweisung von 17 neuen Baggerlöchern. Kamp-Lintforts Bürgermeister Landscheid sagte im WDR, dies sei absolut unverhältnismäßig. Die Kulturlandschaft am Niederrhein werde zerstört. Der SPD-Politiker fordert von der schwarz-grünen Landesregierung Wege zur wirtschaftsverträglichen Reduzierung des Kiesbaus. Zugleich hat ein Rohstoffunternehmen Klage auf die Ausweitung der Abbauflächen eingereicht. Die Region um Kamp-Lintfort, Neukirchen-Flünn, Rheinberg und Hünxe gehört zu den kiesreichsten Gebieten Deutschlands. In den ersten drei Wochen des neuen Förderprogramms für E-Autos sind nach Angaben von Bundesumweltminister Schneider mehr als 50.000 Anträge eingegangen. Der SPD-Politiker sagte der dpa, die soziale Staffelung der Förderung wirke. Ein erheblicher Teil der Anträge komme von Haushalten mit einem zu versteuernden Einkommen von weniger als 45.000 Euro. Die meisten Anträge werden laut Schneider für vollelektrische Fahrzeuge gestellt. Es gebe immer bessere Autos, mehr Ladesäulen und endlich auch kleine und günstige Modelle, betonte er. Die Förderung kann seit dem 19. Mai beantragt werden. Sie gilt rückwirkend für Zulassungen ab dem 1. Januar und beträgt je nach Fahrzeug, Einkommen und Familiengröße bis zu 6.000 Euro. Abschließend das Wetter. Meist regnerisch bei 15 bis 22 Grad. Morgen im Norden und Osten Schauer, im Süden meist heiter, 15 bis 28 Grad. Und die weiteren Aussichten am Sonntag wechselhaft, im Süden weiterhin heiter, 18 bis 26 Grad. Das waren die Nachrichten.
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2: 16.30 Uhr, die Nachrichten. Aus Protest gegen die Sparvorschläge der Bundesregierung haben viele Krankenhäuser in Deutschland heute symbolisch ihre Haupteingänge geschlossen. An mehreren Kliniken wurde für mehrere Stunden auf die Nebeneingänge verwiesen. Der Klinikbetrieb sollte nach Angaben der Deutschen Krankenhausgesellschaft während der Protestaktionen normal weitergehen. Diese Form des Protests mache die Betroffenheit vor Ort deutlich, sei aber zugleich verantwortungsbewusst, weil die Versorgung der Patienten nicht eingeschränkt werde, hieß es. Der Bundestag hat heute in erster Lesung über die geplante Reform der gesetzlichen Krankenversicherung beraten. Oppositionsvertreter warfen Gesundheitsministerin Warken einen Rundum-Kahlschlag vor und sprachen von einer Kettensägenreform. Warken verteidigte ihre Pläne als ausgewogen. Die Finanzlage der gesetzlichen Krankenkassen mache eine Reform unausweichlich, betonte die CDU-Politikerin. In Berlin ist ein ehemaliger Lehrer wegen sexualisierter Gewalt gegen Schülerinnen zu 5 Jahren und 3 Monaten Haft verurteilt worden. Der 39-Jährige habe bewusst seine Autoritätsstellung als Lehrer und das Vertrauen der Opfer ausgenutzt, befand das Landgericht. Die insgesamt 4 Betroffenen waren im Alter von 15 bis 17 Jahren. Der Mann war an verschiedenen Schulen als Vertretungslehrer tätig. Das Urteil ist noch nicht rechtskräftig. Nach Einschätzung der Bundesbeauftragten gegen Kindesmissbrauch Klaus sind deutsche Schulen unzureichend auf Fälle sexualisierter Gewalt durch Lehrkräfte vorbereitet. Es fehle an Wissen über Täterstrategien und Vorgehensweisen, sagte sie dem Tagesspiegel. Auch bei der Schulaufsicht, die disziplinarisch für die Prüfung solcher Vorwürfe zuständig sei, gebe es einen Mangel. Klaus fordert verpflichtende Schulungen in allen Bundesländern. Die Welttierschutzgesellschaft sieht in Deutschland gute Chancen für ihre Forderung, gesetzliche Regelungen gegen gewaltverherrlichende Darstellungen auf Tiere auszuweiten. Man habe bereits den Zuspruch aus den Regierungsparteien, sagte die verantwortliche WTG-Expertin Wiebke Plasse der dpa. Hintergrund ist das Geschäft mit zur Schau gestelltem Tierleid in sozialen Medien. Nutzer erzielen mit Foltervideos oder inszenierten Tierrettungen hohe Reichweiten. Besonders erschütternd sei das Phänomen des Crushings, führte Plasse aus, bei dem lebende Tiere vor laufenden Kameras zerdrückt oder zertreten werden. Derzeit fühlten sich die Täter noch völlig frei und sicher. Man hoffe, dass harte Strafen sie abschrecken werden. In Indonesien suchten in dieser Woche Tierschützer, Wissenschaftler, Ermittler und Vertreter großer Internetplattformen nach Wegen, Tierquälerei im Netz einzudämmen. Beim ersten globalen Gipfel dieser Art ging es neben Strafverfolgung und Plattformregulierung auch um neue Technologien im Kampf gegen das Phänomen. Der Tagesspiegel hat seinen früheren Chefredakteur und Herausgeber Stefan Andreas Kastorf mit sofortiger Wirkung von seinen Aufgaben entbunden. Das Blatt wirft ihm vor, mehrfach Meinungsartikel mit künstlicher Intelligenz verfasst zu haben. KI sei für die Redaktion zwar ein Werkzeug, um einzelne Arbeitsschritte zu vereinfachen oder zu verbessern, hieß es in einer Mitteilung, sie sei aber definitiv kein Mittel, das den Kern der Arbeit übernehmen dürfe. Kastorf wird mit der Bitte um Entschuldigung zitiert, er habe einen Riesenfehler gemacht und dem Haus sowie ihm selbst geschadet. Der Vorstandsvorsitzende der Axel Springer SE Döpfner indes verteidigte den KI-Gebrauch für das Verfassen politischer Texte. Seit Jahrzehnten würden Texte von sogenannten Ghostwritern, Referenten und PR-Beratern entworfen, glattgeschliffen und mundgerecht serviert, argumentierte er in einem Meinungsbeitrag für seine Zeitung Die Welt. Hintergrund ist hier die Löschung eines Gastbeitrags des thüringischen Ministerpräsidenten Vogt in der FAZ. Die älteste Tochter des thailändischen Königs Maha Vajiralongkorn ist nach jahrelangem Koma im Alter von 47 Jahren gestorben. Das teilte der Königspalast in Bangkok mit. Die allgemein als Prinzessin Bar bekannte Frau hatte als Juristin und Diplomatin ihres Landes gewirkt. Ende 2022 erlitt sie während eines Ausbildungseinsatzes mit Armeedienstunden einen Herzinfarkt und lag seither im Koma. Ab morgen beginnen in der thailändischen Hauptstadt die Trauerzeremonien. Das Wetter meist regnerisch bei 15 bis 22 Grad und morgen im Norden und Osten Schauer bis 28 Grad. Das waren die Nachrichten.
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0: Deutschlandfunk. 17.30 Uhr, die Nachrichten. Das nordrhein-westfälische Oberverwaltungsgericht Münster hat den für das Ruhrgebiet wichtigen Regionalplan Ruhr für komplett unwirksam erklärt. Bei der Planung habe es gravierende Fehler gegeben, erklärte der Vorsitzende Richter. Eine Revision wurde nicht zugelassen. Der Plan ist das zentrale Instrument für langfristige Gebietsentwicklungen. Betroffen sind nun der Bau von 140.000 Wohnungen in den nächsten 20 Jahren sowie die Ausweisung von Gewerbegebieten, in denen 195.000 Arbeitsplätze entstehen könnten. Auch Regelungen für Windenergie oder Naherholungsgebiete sind Teil des Plans. Ursprünglich ging es in dem Prozess nur um den Abbau von Sand und Kies am Niederrhein. Mehrere Kommunen und Anwohner im Kreis Wesel hatten gegen neue Baggerlöcher geklagt. Sie halten diese Ausweisung für übertrieben und argumentieren mit der Zerstörung der Landschaften. Zugleich hatte ein Rohstoffunternehmen geklagt. Das wiederum wollte die Ausweitung des Kiestagebaus erreichen. Die Region um Kamp-Lintfort, Neukirchen, Flüen, Rheinberg und Hüngse gehört zu den kiesreichsten Gebieten Deutschlands. Aus Protest gegen die Sparvorschläge der Bundesregierung haben viele Krankenhäuser in Deutschland heute symbolisch ihre Haupteingänge geschlossen. An mehreren Kliniken wurde für mehrere Stunden auf die Nebeneingänge verwiesen. Der Klinikbetrieb sollte nach Angaben der Deutschen Krankenhausgesellschaft während der Protestaktionen normal weitergehen. Diese Form des Protests mache die Betroffenheit vor Ort deutlich, sei aber zugleich verantwortungsbewusst, weil die Versorgung der Patienten nicht eingeschränkt werde, hieß es. Der Bundestag hat heute in erster Lesung über die geplante Reform der gesetzlichen Krankenversicherung beraten. Oppositionsvertreter warfen Gesundheitsministerin Warken einen Rundum-Kahlschlag vor und sprachen von einer Kettensägenreform. Warken verteidigte ihre Pläne als ausgewogen. Die Finanzlage der gesetzlichen Krankenkassen mache eine Reform unausweichlich, betonte die CDU-Politikerin. Die Bildungsministerkonferenz hat sich auf eine Stärkung der Medienkompetenz von Schülern verständigt. Kinder und Jugendliche sollten zu reflektiertem, kritischem und sicherem Umgang befähigt werden, erläuterte Konferenzpräsidentin Stolz. Die bayerische Landesministerin von der Partei Freie Wähler führte in München aus, die digitale Welt sei voller Chancen, aber auch Herausforderungen. Nach eigenen Angaben verständigten sich die Kultusminister erstmals auf gemeinsame Ziele, Leitlinien und Maßnahmen. Dabei gehe es auch um die exzessive Nutzung sozialer Medien sowie die Zusammenarbeit von Schulen und Elternhäusern. In Berlin ist ein ehemaliger Lehrer wegen sexualisierter Gewalt gegen Schülerinnen zu 5 Jahren und 3 Monaten Haft verurteilt worden. Der 39-Jährige habe bewusst seine Autoritätsstellung als Lehrer und das Vertrauen der Opfer ausgenutzt, befand das Landgericht. Die insgesamt 4 Betroffenen waren im Alter von 15 bis 17 Jahren. Der Mann war an verschiedenen Schulen als Vertretungslehrer tätig. Das Urteil ist noch nicht rechtskräftig. Nach Einschätzung der Bundesbeauftragten gegen Kindesmissbrauch, Klaus, sind deutsche Schulen unzureichend auf Fälle sexualisierter Gewalt durch Lehrkräfte vorbereitet. Es fehle an Wissen über Täterstrategien und Vorgehensweisen, sagte sie dem Tagesspiegel. Auch bei der Schulaufsicht, die disziplinarisch für die Prüfung solcher Vorwürfe zuständig sei, gebe es einen Mangel. Klaus fordert verpflichtende Schulungen in allen Bundesländern. Das Raumfahrtunternehmen SpaceX hat den größten Börsengang der Geschichte absolviert. Der offizielle Handelsstart an der US-Technologiebörse Nasdaq begann um 15.30 Uhr unserer Zeit. Zurzeit läuft noch die offizielle Preisfindung. Das kann mehrere Stunden dauern. Aktuell wird der Kurs auf $175 taxiert. Das sind fast 30% über dem Ausgabepreis von $135. SpaceX hatte durch den Verkauf eines ersten Aktienpakets an Großaktionäre bereits $75 Milliarden an frischem Geld eingenommen und wird mit $1,77 Billionen bewertet. Der Konzern stieg damit auf Anhieb zum 7. wertvollsten börsennotierten Unternehmen in den USA auf. Der Gründer Elon Musk avancierte durch den Börsenstart zum 1. Dollar-Billionär der Geschichte. Das Wetter. Meist regnerisch bei 15 bis 22 Grad. Morgen im Norden und Osten Schauer, im Süden meist heiter. 15 bis 28 Grad. Die weiteren Aussichten: am Sonntag wechselhaft, im Süden weiterhin heiter, 18 bis 26 Grad. Das waren die Nachrichten.
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1: 18 Uhr, die Nachrichten. Zunächst die Übersicht. Seit Mitternacht gilt in der EU das neue gemeinsame europäische Asylsystem. Die von der Regierung geplante Reform der gesetzlichen Krankenkassen stößt in Bundestag und Bundesrat auf Kritik. Der Maler und Fotograf David Hockney ist tot. Die Meldungen im Einzelnen. In der Europäischen Union ist nach jahrelangen Verhandlungen das neue gemeinsame europäische Asylsystem in Kraft getreten. Ein Ziel der GEAS-Reform ist es, Sekundärmigration zu verhindern, also das unberechtigte Weiterziehen von Asylbewerbern innerhalb der EU. Verfahren an den Außengrenzen sollen schnellere Entscheidungen und konsequentere Abschiebungen ermöglichen. Menschen mit geringen Aussichten auf Asyl müssen damit rechnen, dass sie spezielle Aufnahmezentren nicht verlassen dürfen. Am Flughafen Berlin-Brandenburg wurde dafür ein neues Zentrum eröffnet. Es bietet Platz für bis zu 40 Asylbewerber. Kirchen und Menschenrechtsorganisationen warnen vor einer Entrechtung von Geflüchteten. Die GEAS-Reform sieht außerdem einen Solidaritätsmechanismus vor, der die Lasten unter den EU-Ländern verteilen soll, durch finanzielle Beiträge, Sachleistungen oder die Übernahme von Asylsuchenden. Die USA wollen einem Medienbericht zufolge für NATO-Einsätze künftig weniger militärisches Gerät bereithalten. Das schreibt die New York Times unter Berufung auf zwei hochrangige europäische Regierungsvertreter. Demnach soll allein die Zahl der Kampfflugzeuge, die bisher Europa zugewiesen waren, um ein Drittel sinken. Alle 8 Tankflugzeuge würden abgezogen, außerdem ein U-Boot und ein Flugzeugträger. Eine Bestätigung aus den USA gibt es nicht. Eine Sprecherin der NATO erklärte auf Anfrage der New York Times, historisch gesehen habe man sich zu sehr auf die US-Streitkräfte verlassen. Wenn Europa und Kanada nun mehr in die Verteidigung investierten, könne sich die Verantwortung verlagern. US-Präsident Trump hat Berichte über weitreichende Zugeständnisse an den Iran zur Beendigung des Krieges zurückgewiesen. Durchgesickerte Informationen über ein bevorstehendes Rahmenabkommen entsprechen nicht dem, was schriftlich vereinbart worden sei, schrieb Trump auf Truth Social. Die iranische Nachrichtenagentur Mehr hatte zuvor berichtet, alle Kampfhandlungen sollten unverzüglich gestoppt und die Blockade der Straße von Hormus beendet werden. Im Gegenzug würden Sanktionen gegen iranische Ölexporte aufgehoben und eingefrorene Gelder in Milliardenhöhe freigegeben. Nach Informationen der Nachrichtenagentur Reuters könnte die Rahmenvereinbarung am Sonntag unterzeichnet werden. Der Bundesrat hat mehrere Verordnungen und Gesetzesvorhaben gebilligt. So stimmte die Länderkammer der vom Bundestag beschlossenen Reform des Gewaltschutzgesetzes zu. Damit können Gerichte künftig anordnen, dass potenzielle Gewalttäter elektronische Fußfesseln tragen müssen. So soll es gelingen, Annäherungsverbote durchzusetzen. Der Bundesrat ließ außerdem die Senkung der Steuer auf Flugtickets passieren. Ob die Ticketpreise dadurch sinken, ist aber fraglich. Auch der jährlichen Rentenanpassung stimmten die Ländervertreter zu. Die Bezüge steigen zum 1. Juli um 4,24%. Außerdem gab der Bundesrat grünes Licht für die Apothekenreform. Apotheken dürfen künftig neben Impfungen gegen Grippe und Corona sämtliche Schutzimpfungen mit sogenannten Totimpfstoffen anbieten, zum Beispiel auch gegen Tetanus. Außerdem wird in bestimmten Fällen die Ausgabe von Medikamenten ohne ärztliche Verordnung erleichtert. Die von Bundesgesundheitsministerin Warken geplante Reform der gesetzlichen Krankenkassen stößt nicht nur bei der Opposition im Bundestag, sondern auch im Bundesrat auf Widerstand. Vertreter von Grünen, Linken und AfD bezeichneten das Vorhaben im Rahmen der ersten Lesung im Bundestag als unsozial und unwirksam. In der Länderkammer wurden unter anderem die geplanten Einschnitte bei Krankenhäusern kritisiert, für die letztlich Länder und Kommunen aufkommen müssten. Die Gesundheitsminister der Länder forderten zudem, der Bund solle die Kosten für versicherungsfremde Leistungen übernehmen, etwa für die Beiträge von Menschen in Grundsicherung. Warkens Gesetzentwurf wird nun in den Bundestagsausschüssen weiter beraten. Die Schlussabstimmung ist für den 26. Juni vorgesehen. Das nordrhein-westfälische Oberverwaltungsgericht Münster hat den für das Ruhrgebiet wichtigen Regionalplan Ruhr für komplett unwirksam erklärt. Bei der Planung habe es gravierende Fehler gegeben, erklärte der Vorsitzende Richter. Eine Revision wurde nicht zugelassen. Der Plan ist das zentrale Instrument für langfristige Gebietsentwicklungen. Betroffen sind nun der Bau von 140.000 Wohnungen in den nächsten 20 Jahren sowie die Ausweisung von Gewerbegebieten, in denen 195.000 Arbeitsplätze entstehen könnten. Auch Regelungen für Windenergie oder Naherholungsgebiete sind Teil des Plans. Aus Sorge.

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1: 19 Uhr, die Nachrichten. In den Verhandlungen zwischen den EU-Staaten und dem Europäischen Parlament über die Reform der Fluggastrechte gibt es einen Durchbruch. Die Mitgliedstaaten gaben ihre Forderungen nach Einschränkungen auf, wie Bundesjustizministerin Hubig mitteilte. Damit bleibt es dabei, dass Flugreisende bei Verspätungen ab 3 Stunden das Recht auf eine Entschädigung haben. Auch deren Höhe zwischen 250 und 600 Euro je nach Entfernung bleibt gleich. Viele EU-Staaten hatten ursprünglich durchsetzen wollen, dass erst ab 4 Stunden Verspätung eine Entschädigung fällig wird. Sie sollte zudem niedriger ausfallen. Deutschland hatte dies allerdings abgelehnt. Damit könnte das Europaparlament die neuen Fluggastrechte am Montag verabschieden. Sie umfassen auch einen besseren Preisvergleich beim Handgepäck und mehr Informationen für die Flugreisenden über ihre Ansprüche. In der Europäischen Union ist nach jahrelangen Verhandlungen das neue gemeinsame europäische Asylsystem in Kraft getreten. Ein Ziel der GEAS-Reform ist es, das unberechtigte Weiterziehen von Asylbewerbern innerhalb der EU zu verhindern. Verfahren an den Außengrenzen sollen schnellere Entscheidungen und konsequentere Abschiebungen ermöglichen. Menschen mit geringen Aussichten auf Asyl müssen damit rechnen, dass sie spezielle Aufnahmezentren nicht verlassen dürfen. Am Flughafen Berlin-Brandenburg wurde dafür ein neues Zentrum eröffnet. Kirchen- und Menschenrechtsorganisationen warnen vor einer Entrechtung von Geflüchteten. Die GEAS-Reform sieht außerdem einen Solidaritätsmechanismus vor, der die Lasten unter den EU-Ländern verteilen soll, durch finanzielle Beiträge, Sachleistungen oder die Übernahme von Asylsuchenden. Das Verteidigungsministerium in Kiew hat präzisiert, wie die Ukraine inmitten des russischen Angriffskriegs mehr Soldaten gewinnen will. Wie das Ministerium in einem Video mitteilte, erhalten Infanteristen künftig umgerechnet rund 5.800 Euro pro Monat. Der Höchstsatz für Fronteinsätze soll auf fast 8.900 Euro angehoben werden. Der durchschnittliche Bruttolohn in der Ukraine liegt bei etwa 700 Euro. Außerdem soll der Militärdienst durch befristete Verträge attraktiver werden. Fahnenflüchtige will das Ministerium durch eine Strafbefreiung zurückholen. Daneben sollen auch ausländische Söldner vermehrt angeworben werden. Derweil gab Kreml-Chef Putin die Zahl der auf russischer Seite an dem Angriffskrieg beteiligten Soldaten bekannt. Derzeit seien 700.000 im Einsatz, sagte Putin bei einem Empfang für Ami-Angehörige in Moskau. Das Raumfahrtunternehmen SpaceX hat den größten Börsengang der Geschichte absolviert. Der Handel an der Nasdaq begann um 15.30 Uhr unserer Zeit. Wie die US-Technologiebörse mitteilte, stieg der Kurs zu Beginn um zunächst 11% auf 150 Dollar. Der Konzern steigt damit auf Anhieb zum 7. wertvollsten börsennotierten Unternehmen in den USA auf. Der offizielle Ausgabepreis hatte bei 135 Dollar gelegen. Gründer Elon Musk avancierte durch den Börsenstart zum ersten Dollar-Billionär der Geschichte. Finanzexperten gingen davon aus, dass das Börsendebüt von SpaceX Kapital aus anderen Anlagewerten abziehen könne. Bei der Fußballweltmeisterschaft der Herren trifft am Abend Co-Gastgeber Kanada auf Bosnien-Herzegowina. Anpfiff ist um 21 Uhr deutscher Zeit in Toronto. Anschließend spielen die USA in Los Angeles gegen Paraguay. Das Wetter, nachts stark bewölkt, ostwärts abziehende Schauer, Tiefstwerte 16 bis 10 Grad. Morgen im Norden Schauer und Gewitter, im Süden meist heiter, 15 bis 28 Grad. Das waren die Nachrichten.
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3: 20 Uhr, die Nachrichten. Die USA und der Iran haben sich nach Angaben des Vermittlers Pakistan auf den Text für ein Friedensabkommen verständigt. Premierminister Sharif schrieb auf X, beide Seiten hätten einer endgültigen Fassung zugestimmt. Nun arbeite man gemeinsam daran, die nächsten Schritte zu finalisieren. Ein Frieden sei noch nie so greifbar gewesen wie jetzt. Aus Washington und Teheran gab es zunächst keine Bestätigung dieser Angaben. Zuvor hatte es widersprüchliche Angaben über eine mögliche Einigung gegeben. Die iranische Nachrichtenagentur Mehr berichtete von weitreichenden US-Zugeständnissen an den Iran, darunter ein Ende der Sanktionen gegen iranische Ölexporte. Präsident Trump wies die Angaben zurück. Er schrieb auf Truth Social, durchgesickerte Informationen entsprechen nicht dem, was schriftlich vereinbart worden sei. Bundesaußenminister Wadephul hat vor den außenpolitischen Folgen gewarnt, sollte die AfD an einer Regierung beteiligt werden. Der CDU-Politiker sagte in Mainz, die Partei biedere sich einem russischen Diktator an und trampele auf den Interessen des eigenen Landes herum. Sie setze auf Ausgrenzung, Abschottung und die Spaltung der Gesellschaft. Weiter sagte Wadephul, die AfD verhindere mit Parolen der vermeintlich einfachen Lösungen wirksames Handeln. Auch teile sie nicht das Bekenntnis zu Europa, zur Westbindung, dem transatlantischen Verhältnis sowie zu einer Absage an nationalistische Dominanzträume. Der Außenminister sprach am Abend bei der Stresemann-Gesellschaft in Mainz, die sich außen- und europapolitischen Themen verschreibt. Der Verein wurde 1955 gegründet und erinnert an den gleichnamigen früheren Reichskanzler und Friedensnobelpreisträger. Die Justizministerkonferenz will das Gesetz zur Selbstbestimmung verschärfen. Dafür stimmten die Ressortchefs der Länder mehrheitlich auf ihrer Frühjahrstagung. Ziel der Initiative mehrerer Bundesländer ist es, offenkundigen Missbrauch etwa bei einer Änderung des Geschlechtseintrags zu verhindern. Die Konferenz fordert einen Prüfmechanismus bei den Standesämtern. Sachsens Justizministerin Geiert von der CDU erklärte, dabei gehe es nicht darum, die geschlechtliche Identität von Menschen staatlich zu kontrollieren. Es solle lediglich geprüft werden, ob es Hinweise auf eine missbräuchliche Nutzung gebe. Hintergrund ist der Fall des Rechtsextremisten Liebig, der nach einer Verurteilung unter anderem wegen Volksverhetzung sein Geschlecht und seinen Vornamen amtlich ändern ließ, was Kritiker als Beleg für die Missbrauchsanfälligkeit des bisherigen Gesetzes werten. In den Verhandlungen zwischen den EU-Staaten und dem Europäischen Parlament über die Reform der Fluggastrechte gibt es einen Durchbruch. Die Mitgliedstaaten gaben ihre Forderungen nach Einschränkungen auf, wie Bundesjustizministerin Hubig mitteilte. Damit bleibt es dabei, dass Flugreisende bei Verspätungen ab 3 Stunden das Recht auf eine Entschädigung haben, auch deren Höhe zwischen 250 und 600 Euro je nach Entfernung bleibt gleich. Viele EU-Staaten hatten ursprünglich durchsetzen wollen, dass erst ab 4 Stunden Verspätung eine Entschädigung fällig wird. Sie sollte zudem niedriger ausfallen. Deutschland hatte dies allerdings abgelehnt. Die geplanten neuen Regeln umfassen auch einen besseren Preisvergleich beim Handgepäck und mehr Informationen für die Flugreisenden über ihre Ansprüche. Das Raumfahrtunternehmen SpaceX hat den größten Börsengang der Geschichte absolviert. Der Handel an der Nasdaq begann um 15.30 Uhr unserer Zeit. Wie die US-Technologienbörse mitteilte, stieg der Kurs zu Beginn um zunächst 11% auf 150 Dollar. Der Konzern stieg damit auf Anhieb zum 7. wertvollsten Börsenunternehmen in den USA auf. Im Handelsverlauf wurden auch höhere Kurse verzeichnet. Der offizielle Ausgabepreis hatte bei 135 Dollar gelegen. Gründer Elon Musk avancierte durch den Börsenstart zum ersten Dollar-Billionär der Geschichte. Finanzexperten gingen davon aus, dass das Börsendebüt von SpaceX Kapital aus anderen Anlagewerten abziehen könnte. Das Wetter, nachts stark bewölkt, zunehmend in den Osten und Südosten verlagernde Niederschläge, Temperaturrückgang auf 16 bis 10 Grad. Morgen in der Nordosthälfte wolkig und zahlreiche Schauer vereinzelt mit Gewittern. Nach Südwesten zunehmend heiter und meist trocken, 17 bis 28 Grad. Mit den höchsten Werten am Ober- und Hochrhein. Die weiteren Aussichten? Am Sonntag im Norden und Osten wechselhaft mit Schauern. In der Mitte bewölkt, aber meist trocken. Im Süden heiter bis wolkig. 18 bis 26 Grad. Das waren die Nachrichten.
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2: 21 Uhr, die Nachrichten. Die USA und der Iran haben sich nach Angaben des Vermittlers Pakistan auf den Entwurf für ein Friedensabkommen verständigt. Premierminister Sharif schrieb auf X, beide Seiten hätten einer endgültigen Fassung zugestimmt. Nun arbeite man gemeinsam daran, die nächsten Schritte zu finalisieren. Aus Washington und Teheran gab es zunächst keine offizielle Bestätigung. Amerikanische Medien zitierten einen US-Regierungsvertreter mit den Worten, man gehe zu 80-85% von einer baldigen Unterzeichnung aus. Irans Außenminister Araghchi schrieb auf der Online-Plattform X, die Absichtserklärung habe noch nie so kurz vor dem Abschluss gestanden. Einzelheiten würden der Öffentlichkeit zu gegebener Zeit mitgeteilt. Widersprüchliche Angaben hatte es zuletzt vor allem über die jeweiligen Zugeständnisse gegeben. Das Verteidigungsministerium in Kiew hat präzisiert, wie die Ukraine inmitten des russischen Angriffskriegs mehr Soldaten gewinnen will. Wie das Ministerium in einem Video mitteilte, erhalten Infanteristen künftig umgerechnet rund 5.800 Euro pro Monat. Der Höchstsatz für Fronteinsätze soll auf fast 8.900 Euro angehoben werden. Der durchschnittliche Bruttolohn in der Ukraine liegt bei etwa 700 Euro. Außerdem soll der Militärdienst durch befristete Verträge attraktiver werden. Fahnenflüchtige will das Ministerium durch eine Strafbefreiung zurückholen. Daneben sollen auch ausländische Söldner vermehrt angeworben werden. Derweil gab Kreml-Chef Putin die Zahl der auf russischer Seite an dem Angriffskrieg beteiligten Soldaten bekannt. Derzeit seien 700.000 im Einsatz, sagte Putin bei einem Empfang für Armeeangehörige in Moskau. Die Justizministerkonferenz will das Gesetz zur Selbstbestimmung verschärfen. Dafür stimmten die Ressortchefs der Länder mehrheitlich auf ihrer Frühjahrstagung. Ziel der Initiative mehrerer Bundesländer ist es, offenkundigen Missbrauch etwa bei einer Änderung des Geschlechtseintrags zu verhindern. Die Konferenz fordert einen Prüfmechanismus bei den Standesämtern. Sachsens Justizministerin Geiert von der CDU erklärte, dabei gehe es nicht darum, die geschlechtliche Identität von Menschen staatlich zu kontrollieren. Es solle lediglich geprüft werden, ob es Hinweise auf eine missbräuchliche Nutzung gebe. Hintergrund ist der Fall des Rechtsextremisten Liebig, der nach einer Verurteilung unter anderem wegen Volksverhetzung sein Geschlecht und seinen Vornamen amtlich ändern ließ, was Kritiker als Beleg für die Missbrauchsanfälligkeit des bisherigen Gesetzes werten. Bundesaußenminister Wadephul hat vor den außenpolitischen Folgen gewarnt, sollte die AfD an einer Regierung beteiligt werden. Der CDU-Politiker sagte in Mainz, die Partei biedere sich einem russischen Diktator an und trampele auf den Interessen des eigenen Landes herum. Sie setze auf Ausgrenzung, Abschottung und die Spaltung der Gesellschaft. Weiter sagte Wadephul, die AfD verhindere mit Parolen der vermeintlich einfachen Lösungen wirksames Handeln. Auch teile sie nicht das Bekenntnis zu Europa, zur Westbindung, dem transatlantischen Verhältnis sowie zu einer Absage an nationalistische Dominanzträume. Der Außenminister sprach am Abend bei der Stresemann-Gesellschaft in Mainz, die sich außen- und europapolitischen Themen verschreibt. Der Verein wurde 1955 gegründet und erinnert an den gleichnamigen früheren Reichskanzler und Friedensnobelpreisträger. Das Raumfahrtunternehmen SpaceX hat den größten Börsengang der Geschichte absolviert. Der Handel an der Nasdaq begann um 15.30 Uhr unserer Zeit. Wie die US-Technologiebörse mitteilte, stieg der Kurs zu Beginn um zunächst 11% auf 150 Dollar. Der Konzern steigt damit auf Anhieb zum siebtwertvollsten börsennotierten Unternehmen in den USA auf. Im Handelsverlauf wurden auch höhere Kurse verzeichnet. Der offizielle Ausgabepreis hatte bei 135 Dollar gelegen. Gründer Elon Musk avancierte durch den Börsenstart zum ersten Dollar-Billionär der Geschichte. Finanzexperten gingen davon aus, dass das Börsendebüt von SpaceX Kapital aus anderen Anlagewerten abziehen könnte. Das Wetter. Nachts stark bewölkt, zunehmend in den Osten und Südosten verlagernde Niederschläge. Temperaturrückgang auf 16 bis 10 Grad. Morgen in der Nordosthälfte wolkig und zahlreiche Schauer, vereinzelt mit Gewittern. Nach Südwesten zunehmend heiter und meist trocken. 17 bis 28 Grad mit den höchsten Werten an Ober- und Hochrhein. Das waren die Nachrichten.
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0: 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Uhr, die Nachrichten. Die USA und der Iran haben sich nach Angaben des Vermittlers Pakistan auf den Entwurf für ein Friedensabkommen verständigt. Premierminister Sharif schrieb auf X, beide Seiten hätten einer endgültigen Fassung zugestimmt. Nun arbeite man gemeinsam daran, die nächsten Schritte zu finalisieren. Aus Washington und Teheran gab es zunächst keine offizielle Bestätigung. Amerikanische Medien zitierten einen US-Regierungsvertreter mit den Worten, man gehe zu 80-85% von einer baldigen Unterzeichnung aus. Irans Außenminister Araghchi erklärte im Staatsfernsehen, es sei noch nichts unterzeichnet und es könne auch noch Änderungen geben. Angestrebt werde ein Ende des Krieges an allen Fronten, inklusive des Libanon. Widersprüchliche Angaben hatte es zuletzt vor allem über die jeweiligen Zugeständnisse gegeben. Bundesaußenminister Wadephul hat vor den außenpolitischen Folgen gewarnt, sollte die AfD an einer Regierung beteiligt werden. Der CDU-Politiker sagte in Mainz, die Partei biedere sich einem russischen Diktator an und trampele auf den Interessen des eigenen Landes herum. Sie setze auf Ausgrenzung, Abschottung und die Spaltung der Gesellschaft. Weiter sagte Wadephul, die AfD verhindere mit Parolen der vermeintlich einfachen Lösungen wirksames Handeln. Auch teile sie nicht das Bekenntnis zu Europa, zur Westbindung, dem transatlantischen Verhältnis sowie zu einer Absage an nationalistische Dominanzträume. Der Außenminister sprach am Abend bei der Stresemann-Gesellschaft in Mainz, die sich außen- und europapolitischen Themen verschreibt. Der Verein wurde 1955 gegründet und erinnert an den gleichnamigen früheren Reichskanzler und Friedensnobelpreisträger. In den Verhandlungen zwischen den EU-Staaten und dem Europäischen Parlament über die Reform der Fluggastrechte gibt es einen Durchbruch. Die Mitgliedstaaten gaben ihre Forderungen nach Einschränkungen auf, wie Bundesjustizministerin Hubich mitteilte. Damit bleibt es dabei, dass Flugreisende bei Verspätungen ab 3 Stunden das Recht auf eine Entschädigung haben. Auch deren Höhe zwischen 250 und 600 Euro je nach Entfernung bleibt gleich. Viele EU-Staaten hatten ursprünglich durchsetzen wollen, dass erst ab 4 Stunden Verspätung eine Entschädigung fällig wird. Sie sollte zudem niedriger ausfallen. Deutschland hatte dies allerdings abgelehnt. Damit könnte das Europaparlament die neuen Fluggastrechte am Montag verabschieden. Sie umfassen auch einen besseren Preisvergleich beim Handgepäck und mehr Informationen für die Flugreisenden über ihre Ansprüche. Das Raumfahrtunternehmen SpaceX hat den größten Börsengang der Geschichte absolviert. Der Handel an der Nasdaq begann um 15.30 Uhr unserer Zeit. Wie die US-Technologiebörse mitteilte, stieg der Kurs zu Beginn um zunächst 11% auf 150 Dollar. Der Konzern steigt damit auf Anhieb zum 7. wertvollsten börsennotierten Unternehmen in den USA auf. Im Handelsverlauf wurden auch höhere Kurse verzeichnet. Der offizielle Ausgabepreis hatte bei 135 Dollar gelegen. Gründer Elon Musk avancierte durch den Börsenstart zum 1. Dollar-Billionär der Geschichte. Finanzexperten gingen davon aus, dass das Börsendebüt von SpaceX Kapital aus anderen Anlagewerten abziehen könnte. Ein Hilfsschiff aus Kolumbien hat das seit Monaten von einer US-Blockade betroffene Kuba erreicht. Wie die Nachrichtenagentur AFP berichtete, ist das Marineboot im Hafen der Hauptstadt Havanna eingefahren. Die Regierung in Bogotá zufolge lieferte es Lebensmittel, Medikamente, Krankenhausbedarf und Solarpaneele. Die US-Regierung strebt einen Machtwechsel im seit 1959 kommunistisch regierten Kuba an. Dazu blockiert sie seit Jahresbeginn auch fast alle Öllieferungen an das Land. Das führt zu massiven Stromausfällen. Auch sind Lebensmittel und Medikamente knapp. Die kubanische Regierung wirft Washington vor, einen Vorwand für einen militärischen Angriff zu suchen. Sie erklärte weiter, sie arbeite an einem Maßnahmenpaket, um das Land wegen der Krise wirtschaftlich und sozial zu reformieren. Das Wetter. Nachts stark bewölkt. Zunehmend in den Osten und Südosten verlagernde Niederschläge. Temperaturrückgang auf 16 bis 10 Grad. Morgen in der Nordosthälfte wolkig und zahlreiche Schauer vereinzelt mit Gewittern. Nach Südwesten zunehmend heiter und meist trocken. 17 bis 28 Grad mit den höchsten Werten an Ober- und Hochrhein. Die weiteren Aussichten. Am Sonntag im Norden und Osten wechselhaft mit Schauern. In der Mitte bewölkt, aber meist trocken. Im Süden heiter bis wolkig. 18 bis 26 Grad. Das waren die Nachrichten.
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3: 23 Uhr, die Nachrichten. Zunächst die Übersicht. Zwischen den USA und dem Iran ist es bei Verhandlungen offenbar zu einer Annäherung gekommen. Die Landesjustizminister streben Änderungen im Selbstbestimmungsgesetz an. An der US-Technologiebörse Nasdaq hat der größte Börsengang der Geschichte stattgefunden. Die Meldungen im Einzelnen. Die USA und der Iran haben sich nach Angaben des Vermittlers Pakistan auf den Entwurf für ein Friedensabkommen verständigt. Premierminister Sharif schrieb auf X, beide Seiten hätten einer endgültigen Fassung zugestimmt. Nun arbeite man gemeinsam daran, die nächsten Schritte zu finalisieren. Irans Außenminister Araghchi sagte im Staatsfernsehen, es sei noch nichts unterzeichnet und es könne auch noch Änderungen geben. Angestrebt werde ein Ende des Krieges an allen Fronten, was die Gefechte zwischen Israel und der Hisbollah im Libanon einschließe. Aus Washington gab es zunächst keine offizielle Bestätigung. Medien zitierten lediglich einen US-Regierungsvertreter, wonach man mit einer hohen Wahrscheinlichkeit von einer baldigen Unterzeichnung ausgehe. Widersprüchliche Angaben hatte es zuletzt vor allem über die jeweiligen Zugeständnisse gegeben. In der Europäischen Union ist nach jahrelangen Verhandlungen das neue gemeinsame europäische Asylsystem in Kraft getreten. Ein Ziel der GEAS-Reform ist es, das unberechtigte Weiterziehen von Asylbewerbern innerhalb der EU zu verhindern. Verfahren an den Außengrenzen sollen schnellere Entscheidungen und konsequentere Abschiebungen ermöglichen. Menschen mit geringen Aussichten auf Asyl müssen damit rechnen, dass sie spezielle Aufnahmezentren nicht verlassen dürfen. Am Flughafen Berlin-Brandenburg wurde dafür ein neues Zentrum eröffnet. Kirchen- und Menschenrechtsorganisationen warnen vor einer Entrechtung von Geflüchteten. Die GEAS-Reform sieht außerdem einen Solidaritätsmechanismus vor, der die Lasten unter den EU-Ländern verteilen soll, durch finanzielle Beiträge, Sachleistungen oder die Übernahme von Asylsuchenden. Die von Bundesgesundheitsministerin Waken geplante Reform der gesetzlichen Krankenkassen stößt nicht nur bei der Opposition im Bundestag, sondern auch im Bundesrat auf Widerstand. Vertreter von Grünen, Linken und AfD bezeichneten das Vorhaben im Rahmen der ersten Lesung im Bundestag als unsozial und unwirksam. In der Länderkammer wurden unter anderem die geplanten Einschnitte bei Krankenhäusern kritisiert, für die letztlich Länder und Kommunen aufkommen müssten. Die Gesundheitsminister der Länder forderten zudem, der Bund solle die Kosten für versicherungsfremde Leistungen übernehmen, etwa für die Beiträge von Menschen in Grundsicherung. Wakens Gesetzentwurf wird nun in den Bundestagsausschüssen weiter beraten. Die Schlussabstimmung ist für den 26. Juni vorgesehen. Danach befasst sich erneut der Bundesrat mit dem Gesetz. Der Bundesrat hat mehrere Verordnungen und Gesetzesvorhaben gebilligt. So stimmte die Länderkammer der vom Bundestag beschlossenen Reform des Gewaltschutzgesetzes zu. Damit können Gerichte künftig anordnen, dass potenzielle Gewalttäter elektronische Fußfesseln tragen müssen. So soll es gelingen, Annäherungsverbote durchzusetzen. Der Bundesrat ließ außerdem die Senkung der Steuer auf Flugtickets passieren. Ob die Ticketpreise dadurch sinken, ist aber fraglich. Auch der jährlichen Rentenanpassung stimmten die Ländervertreter zu. Die Bezüge steigen zum 1. Juli um 4,24%. Außerdem gab der Bundesrat grünes Licht für die Apothekenreform. Apotheken dürfen künftig neben Impfungen gegen Grippe und Corona sämtliche Schutzimpfungen mit sogenannten Totimpfstoffen anbieten, zum Beispiel auch gegen Tetanus. Außerdem wird in bestimmten Fällen die Ausgabe von Medikamenten ohne ärztliche Verordnung erleichtert. In Deutschland ist die Inflation im Mai gesunken. Das Statistische Bundesamt teilte mit, dass sich Waren und Dienstleistungen im Vergleich zum Vorjahresmonat um 2,6% verteuert hätten. Im April hatte die Inflationsrate noch bei 2,9% gelegen. Mit ihren Angaben bestätigte die Behörde eine erste Schätzung von Ende Mai. Bundesaußenminister Wadephul hat vor den außenpolitischen Folgen gewarnt, sollte die AfD an einer Regierung beteiligt werden. Der CDU-Politiker sagte in Mainz, die Partei biedere sich einem russischen Diktator an und trampele auf den Interessen des eigenen Landes herum. Sie setze auf Ausgrenzung, Abschottung und die Spaltung der Gesellschaft. Weiter sagte Wadefuhl, die AfD verhindere mit Parolen der vermeintlich einfachen Lösungen wirksames Handeln. Auch teile sie nicht das Bekenntnis zu Europa, zur Westbindung, dem transatlantischen Verhältnis, sowie zu einer Absage an nationalistische Dominanzträume. Der Außenminister sprach am Abend bei der Stresemann-Gesellschaft in Mainz, die sich...

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1: Heute ist Samstag, der 13. Juni, 0 Uhr, die Nachrichten. Die USA und der Iran haben sich nach Angaben des Vermittlers Pakistan auf den Entwurf für ein Friedensabkommen verständigt. Premierminister Sharif schrieb auf X, beide Seiten hätten einer endgültigen Fassung zugestimmt. Nun arbeite man gemeinsam daran, die nächsten Schritte zu finalisieren. Irans Außenminister Araghchi sagte im Staatsfernsehen, es sei noch nichts unterzeichnet und es könne auch noch Änderungen geben. Angestrebt werde

0: Ein Ende des Krieges an allen Fronten, was die Gefechte zwischen Israel und der Hisbollah im Libanon einschließe. Aus Washington gab es zunächst keine offizielle Bestätigung. Medien zitierten lediglich einen US-Regierungsvertreter, wonach man mit einer hohen Wahrscheinlichkeit von einer baldigen Unterzeichnung ausgehe. Widersprüchliche Angaben hatte es zuletzt vor allem über die jeweiligen Zugeständnisse gegeben. Rund drei Monate vor zwei Landtagswahlen in ostdeutschen Bundesländern positionieren sich die jeweiligen Regierungsparteien. In Mecklenburg-Vorpommern will ein SPD-Landesparteitag in Wismar Ministerpräsidentin Schwesig zur Spitzenkandidatin für die Abstimmung am 20. September küren. Sie führt in Schwerin derzeit eine Koalition aus Sozialdemokraten und Linken. In Sachsen-Anhalt soll ein CDU-Parteitag in Dessau-Roßlau das Programm zur Landtagswahl am 6. September beschließen. In Magdeburg regiert derzeit eine Koalition aus CDU, SPD und FDP unter Ministerpräsident Schulze. In beiden Bundesländern führt die AfD die Umfragen an. In Nordrhein-Westfalen soll derweil die oppositionelle SPD ihren Landtagsfraktionschef Ott zum Spitzenkandidaten bestimmen. Dort wird der neue Landtag erst im April des kommenden Jahres gewählt. Das Raumfahrtunternehmen SpaceX hat den größten Börsengang der Geschichte absolviert. Der Kurs schloss an der US-Technologiebörse Nasdaq mit einem Plus von 19% bei gut $161. Der offizielle Ausgabepreis hatte bei $135 gelegen. Auf Basis des heutigen Schlusskurses wird SpaceX nun mit rund $2,1 Billionen bewertet. Dadurch stieg der Konzern auf Anhieb zum siebtwertvollsten börsennotierten Unternehmen in den USA auf und sammelte knapp dreimal so viel frisches Kapital ein wie der saudische Ölkonzern Aramco beim bisherigen Rekordbörsengang im Jahr 2019. Zugleich avancierte Gründer und Miteigentümer Elon Musk zum ersten Dollar-Billionär der Geschichte. Das US-Justizministerium hat einem Bericht zufolge die Übernahme des Medienriesen Warner Brothers durch Paramount genehmigt. Wie das Nachrichtenportal Politico unter Berufung auf informierte Kreise meldete, hat die Kartellabteilung keine Wettbewerbsbedenken zu dem $111 Milliarden Deal. Damit fällt eine zentrale Hürde der Fusion. Die rechtliche Prüfung ist aber noch nicht abgeschlossen. Der Bundesstaat Kalifornien prüft den Zusammenschluss nach Informationen von Politico weiter und könnte ihn per Klage stoppen. Ursprünglich wollte Netflix das Studio- und Streaming-Geschäft von Warner kaufen. Paramount stach den Streaming-Marktführer jedoch mit einem höheren Angebot für das gesamte Unternehmen samt der Fernsehsender aus, darunter auch CNN. Kritiker befürchten, dass der Nachrichtenkanal unter dem Dach von Paramount die redaktionelle Unabhängigkeit verlieren könnte. Paramount wird vom Filmproduzenten David Ellison geführt. Sein Vater ist der Oracle-Mitgründer Larry Ellison, der in gutem Kontakt zu US-Präsident Trump steht. Bei der Fußball-Weltmeisterschaft hat es im ersten Spiel des Tages folgendes Ergebnis gegeben. Kanada, Bosnien-Herzegowina 1:1. Im zweiten Spiel treffen die USA und Paraguay aufeinander. Anpfiff ist um 3 Uhr früh unserer Zeit. Für die deutsche Nationalmannschaft beginnt das Turnier morgen. Auftaktgegner ist dann die Auswahl aus Curaçao. Das Wetter. Nachts stark bewölkt, zunehmend in den Osten und Südosten verlagernde Niederschläge. Temperaturrückgang auf 16 bis 10 Grad am Tage, in der Nordosthälfte wolkig und zahlreiche Schauer, vereinzelt mit Gewittern. Nach Südwesten zunehmend heiter und meist trocken, 17 bis 28 Grad, mit den höchsten Werten an Ober- und Hochrhein. Die weiteren Aussichten am morgigen Sonntag im Norden und Osten wechselhaft mit Schauern, in der Mitte bewölkt, aber meist trocken, 18 bis 26 Grad. Das waren die Nachrichten.
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3: 1 Uhr, die Nachrichten. Die USA und der Iran haben sich nach Angaben des Vermittlers Pakistan auf den Entwurf für ein Friedensabkommen verständigt. Premierminister Sharif schrieb auf X, beide Seiten hätten einer endgültigen Fassung zugestimmt. Nun arbeite man gemeinsam daran, die nächsten Schritte zu finalisieren. Irans Außenminister Araghchi sagte im Staatsfernsehen, es sei noch nichts unterzeichnet und es könne auch noch Änderungen geben. Angestrebt werde ein Ende des Krieges an allen Fronten, was die Gefechte zwischen Israel und der Hisbollah im Libanon einschließe. Aus Washington gab es zunächst keine offizielle Bestätigung. Medien zitierten lediglich einen US-Regierungsvertreter, wonach man mit einer hohen Wahrscheinlichkeit von einer baldigen Unterzeichnung ausgehe. Widersprüchliche Angaben hatte es zuletzt vor allem über die jeweiligen Zugeständnisse gegeben. Das US-Justizministerium hat die Übernahme des Medienriesen Warner Brothers durch Paramount genehmigt. Wie Vertreter des Justizministeriums mitteilten, hat die Kartellabteilung keine Wettbewerbsbedenken zu dem 111 Milliarden